0: Na, geht's. Tag.
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0: Und vor allem auch mit Sonne geht's in Richtung Wochenende. Heute startet zwar noch mit Wolken, das sieht aber echt gut aus für den Tag. Es bleibt trocken und die Sonne kommt immer wieder raus bei 18 Grad maximal. Aktuell haben wir in Verden 4 Grad, in Lockstedt 5 Grad.
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0: Eine aktuelle Warnmeldung habe ich da für dich. Vorsicht bitte auf der A28 Bremen Richtung Oldenburg. In der Ausfahrt Gannekesee West laufen Rehe. Sonst sieht's aber gut aus. Die Straßen sind frei. Geblitzt wird auch noch nicht. Unsere kostenlose Hotline für deine Blitzer- und Verkehrsupdates 0800 10 22 400.

0: 5 rein geht's in den Freitag mit Energy Bremen. Wir schauen einmal kurz aufs Wetter.
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0: Der Freitag bringt zwar einzelne Wolken, aber auch immer wieder ganz viel Sonne bei bis zu 18 Grad maximal.
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0: Und noch kurz ein Blick auf die Straßen. Eine aktuelle Warnmeldung habe ich für dich. Vorsicht auf der A28 Bremen Richtung Oldenburg. In der Ausfahrt Ganderkesee West laufen Rehe. Sonst sieht es aber gut aus, um richtig gut gelaunt und guten Start in den Tag zu haben. Jetzt mit Tom Odell und Tiesto, das ist der Soundtrack fürs Wochenende. Hier ist Another Love.

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1: Schönen guten Morgen.
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1: Die aktuellen Temperaturen in Norden haben 4 Grad, in Olten haben wir 3 Grad. Maximal 18 Grad sind heute noch drin. Dazu wird es insgesamt einfach sehr schön.

0: Sonne kommt zwischen den Wolken immer wieder raus und es bleibt die ganze Zeit trocken.
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0: Auch auf den Straßen gibt es gute Nachrichten, da sieht es gut aus. Alles noch frei, geblitzt wird auch noch nicht, wenn du was hast. Unsere WhatsApp-Nummer für deine Blitzer und Verkehrsupdates 0173 680 5712. Wir haben es jetzt 5 Minuten vor 5:30. Komm gut in den besten Tag der Woche. Happy Friday.
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0: 19 Minuten vor 6 mit You Not Us geht's in den Freitag. Hier ist Energy Bremen. Wir schauen einmal kurz aufs Wetter.
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0: Der Freitag bleibt trocken und zwischen den Wolken guckt immer wieder die Sonne raus bei 18 Grad maximal.
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0: Und noch ein ganz kurzer Blick auf die Straßen. Der bleibt auch kurz, sieht nämlich gut aus, alles noch frei. Also komm ganz entspannt in den besten Arbeitstag der Woche. Es ist immer der Freitag. Man fühlt sich einfach viel, viel besser mit einem der entspanntesten Songs aller Zeiten, würde ich behaupten. Hier sind Snoop Dogg, Wiz Khalifa und Bruno Mars.

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2: Das ist unser Plan für den Start in den Freitag. Bowser, hauen wir dir um die Ohren zum Wachwerden, was du Liebe nennst. Spiel mit dir.
3: Ein Song, der sich einfach anfühlt, wie wenn man irgendwie einfach die Sonne im Gesicht und man fühlt sich irgendwie gut.
2: So ein bisschen wie heute Morgen, ne?
3: Oder Fast Boy spielen wir dir mit Beautiful Life.
4: Energy Bremen News. 5:05. Ich bin Finn Riebesel, Freund lieb. Schönen guten Morgen. Trotz Feuerpause gibt es rund um die Straße von Hormuz eine neue Eskalation. Nachdem der Iran dort mehrere amerikanische Kriegsschiffe angegriffen hat, haben US-Streitkräfte militärische Ziele des Iran ins Visier genommen. Teheran wirft den USA dagegen vor, zuerst angegriffen zu haben. Martin Günther ist neuer Oberbürgermeister in Bremerhaven. Der SPD-Mann ist von der Stadtverordnetenversammlung zum neuen Rathauschef gewählt worden. Er übernimmt das Amt für 6 Jahre. Er tritt ab Juli die Nachfolge von Melf Granz an, der hört aus gesundheitlichen Gründen auf. Ein Jahr nach Amtsantritt sind die Beliebtheitswerte von Kanzler Merz im Keller. Im ARD-Deutschland-Trend sind nur noch 16% der Befragten mit seiner Arbeit zufrieden. Das ist der schlechteste Wert im Deutschland-Trend jemals für einen Bundeskanzler. Es ist der größte Erfolg der Vereinsgeschichte. Der SC Freiburg steht im Finale der Fußball-Europa League. Gegen Sporting Braga haben die Freiburger nach der knappen Hinspielniederlage mit einem 3:1 Heimsieg den Spieß umgedreht. Im Finale geht es in 2 Wochen gegen Aston Villa.
2: Das war ein richtig geiles Spiel.
3: Ich habe heute Morgen nur das Video gesehen, wo die halt den Platz gestürmt haben. Der Kommentator wirklich, die Stimme war fast vor Abbruch, weil der sich so gefreut hat.
2: Ja, die sind zum ersten Mal im Finale des Europapokals. Ich habe es gestern auch geschaut, deswegen sind die Augen noch ein bisschen klein,
3: ja,
2: verzeih's mir.
3: Herzlichen Glückwunsch.
2: Ja.
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3: Mit Sonne geht's in Richtung Wochenende. Heute startet zwar noch mit so ein paar Wölkchen, das sieht aber echt gut aus für den Tag. Es bleibt trocken und die Sonne kommt immer wieder raus, bei 18 Grad maximal. Aktuell in Bremen-Strom 3 Grad, in Bad Bederkesa im Kreis Cuxhaven 4 Grad.
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2: Vorsicht, ein liegen gebliebener LKW auf der A1 Osnabrück Richtung Bremen in der Einfahrt Großippenau. Blitzer stehen noch keine. Unsere kostenlose Hotline für deine Blitzer und Verkehrsupdates 0800 10 22 400.

0: jetzt der Start ins Wochenende mit Gesa und Markus. Zwei Minuten vor sechs haben wir's. Wir haben heute alles mit dabei, was du brauchst zum Aufwachen. Die Hits zum Start ins Wochenende. Eine richtig fette Weekend-Playlist haben wir dir vorbereitet. Alle Tipps zu deinem Wochenende.
1: Käsebrötchen. Und
0: wo?
1: Versteckt.
0: Ah, okay. Da bin ich ja gespannt. Schönen Freitag.

0: Guten Morgen am Freitag. Wir checken jetzt ab, was geht am Wochenende.
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0: Das letzte Wochenende des Frühjahrsmarkt Bremerhaven steht an. Präsentiert von Energy Bremen. Einmal noch eine Runde Karussell fahren, Schmalzgebäck essen und Dosen werfen.
2: Das kann ich nicht.
0: Das dachte ich mir.
2: Boah, hallo, was richtig geil ist heute Abend im Viertel Oldenburg.
0: Oh, schön.
2: Und zwar ABBA Mama Mia Fankonzert. Also da laufen den ganzen Abend erstmal die ABBA-Hits, kannst du schön mitgrölen. Und danach geht's direkt über in die 2000er, 2010er Party.
0: Das ist doch mal eine geile Kombi.
2: Also für mich ist das die perfekte Party-Playlist, um ehrlich zu sein.
0: Morgen feierst du zum Beispiel in der Disco Tange. Da haben alle Kribbeln im Bauch, so heißt es dann nämlich die Single Night. Mhm. Oder in der Arena Ilpol, da gibt's Reggaeton-Sounds.
2: Und am Sonntag machst du gar nichts, nämlich zu Mama fahren. Das ist nämlich Muttertag. Ja. Nein, aber wenn du Mama bist und vielleicht eine Runde tanzen möchtest, im Secret Club Bremerhaven ist Mother's Dance Night. Um 18 Uhr geht's los.
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0: Und hoffentlich endet ein Abend auch so für dich.
3: Also, dann schönen Abend noch, ja?
4: Wünsche ich Ihnen auch.
3: Schaffen, ne?

0: Heute scheint uns die Sonne aus dem Allerwertesten.
1: Mhm. 11:06, Energy Premium am Freitag mit dem Blick aufs Wetter.
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3: Der Freitag bringt zwar einzelne Wolken, aber ganz, ganz viel Sonne bei bis zu 18 Grad maximal.
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0: Die neueste Meldung von den Straßen kommt von der A1 Osnabrück Richtung Bremen. In der Einfahrt Groß-Ippener liegt ein Reifen und der neueste Blitzer steht in Delmhorst. Auf der Längenwischstraße in der 50er-Zone wird in beide Richtungen geblitzt. Kommt gut rein in den besten Tag der Woche. 11:06 haben wir es. Jetzt Doji, hier ist Anxiety.

0: Hype auf die Fußball-WM noch nicht so groß ist, dann holst du dir einfach die Frau, die schon dafür sorgt.
1: Energy Premier am Freitag, 18 Minuten nach 6. Shakira singt den offiziellen WM-Song 2026. Wir kennen sie alle von Waka Waka.
0: Ja.
1: Und der neue Song kommt nächste Woche heraus und heißt Die Die.
0: Klingt erstmal so geil. Dai Dai, wir sind Babysprachen.
1: Ja.
0: Hat sie gestern offiziell auf Insta gepostet mit Choreo und allem, also können wir schon mal üben. Dai Dai heißt übrigens auf Italienisch los geht's. Also es ist nicht irgendwie Babysprache, auch wenn es so klingt. Und es sollen wohl noch ein paar mehr Songs kommen. Es wird wohl ein ganzes WM-Album.
1: Was sagst du zu dem Sound hier?
0: Es klingt auf jeden Fall wie die Intro-Musik, wenn dann die ARD oder das ZDF die Fußball-WM 2026. Aber ich finde Waka Waka besser.
1: Ja gut, du verbindest natürlich mit Waka Waka einfach alles so. Also ich finde es gut, dass die sich jetzt nach diesem ersten Song, der herausgekommen ist, der so ein bisschen komisch klang.
0: Ja.
1: Das war ja so ein
0: Country-Sänger,
1: der rauskam.
0: Ja,
1: insofern sind sie zur Vernunft gekommen und haben gesagt, ja, wir brauchen echten WM-Sound.
0: Ja.
1: Genau, also finde ich gut, dass Shakira
0: das
1: gesagt hat, mache ich nochmal.
0: Ja.
1: Sind wir gespannt, wie der ganze Song klingt nächste Woche dann. Kommt gut rein in den besten Tag der Woche mit Energy Bremen. Schön, dass du mit uns in das Wochenende startest. Hier ist Miles Smith. Stay if you wanna dance.

0: 6.22 Uhr. Einen schönen guten Morgen. Energy Bremen ist hier an deinem Freitag. Saison ist noch nicht vorbei und es gibt jetzt schon Transfer-News von Werder. Im Sommer kommt der 19 Jahre alte Kenny Quinton aus Frankreich an die Weser. Der Stürmer wechselt ablösefrei vom französischen Erstligisten AC Le Havre zu uns.
1: Bonjour Kenny, bienvenue à Weser, à Werder Bremen oder so.
0: Ah oui, seit wann kannst du Französisch?
1: Ich habe Französisch Abitur sogar gemacht.
0: Was?
1: Ja.
0: Okay, das ist ein Fun-Fact, den ich noch nicht über dich wusste.
1: Noch mehr Facts über mich und noch mehr aus deiner Region gibt's in 3 Minuten bei Jette.
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12: Martin Güntner ist neuer Oberbürgermeister von Bremerhaven. Die Stadtverordnetenversammlung hat den SPD-Stadtrat mit 28 Stimmen als Nachfolge für Melf Kranz gewählt. Melf Kranz legt das Amt aus gesundheitlichen Gründen nieder.

0: Brand in Papierlagerhalle in Bremen sorgt für Großeinsatz. Seit den frühen Morgenstunden haben gestern rund 70 Einsatzkräfte gegen das Feuer gekämpft, was sich laut Timo Zialas von der Feuerwehr Bremen besonders schwierig gestaltet hat.
1: Die Lagerhalle war in viele kleine Teilbereiche abgetrennt, die einfach ganz schwer zugänglich waren und Teile der Decke quasi in die Lagerhalle gestürzt sind, so dass sie eben einfach gar keine Einsatzkräfte mehr reinschicken konnten. Und aufgrund dieser kleinlichen Unterteilung haben wir halt die komplette Außenfassade, die Blechverkleidung der Lagerhalle von außen mit einem Bagger halt so aufgenommen und geöffnet, dass wir von außen Brandbekämpfung machen konnten.
0: Verletzt wurde dabei niemand. Die Löscharbeiten dauerten bis zum Nachmittag. Stadtfest in Oldenburg feiert in diesem Jahr seinen 50. Geburtstag. Und zu diesem Anlass soll ein Plakat entworfen werden. Jeder darf mitmachen, bis zum 20. Juli muss der Vorschlag bei der Stadt eingereicht werden. Neben dem Stadtfest gibt's in diesem Jahr zum Jubiläum 3 Sonderveranstaltungen unter dem Motto 50 Sommerwir auf dem Schlossplatz. News aus deiner Region haben wir wieder in einer Stunde für dich.
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3: Es geht mit Sonne ins Wochenende bei uns in Bremen und umzu. Der Freitag bringt zwar 1-2 Wolken, sieht aber gut aus für heute. Die Sonne kommt immer wieder raus und dann geht's freundlich ins Wochenende mit maximal 18 Grad. Die aktuellen Temperaturen in Oberneuland 3 Grad und in Eutten im Kreis Verden auch 3.
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4: Vorsicht auf der A1 Osnabrück Richtung Bremen in der Einfahrt Großippner ist ein LKW liegen geblieben. A28 Bremen Richtung Oldenburg, Ausfahrt Oldenburg-Kainbrück. Hier aufpassen, hier liegt eine Katze. Und A270 Blumenthal Richtung Ilpol. Die Einfahrt Bremen-Blumenthal ist hier betroffen von einem Unfall. Und aufpassen, hier laufen Rehe. Und geblitzt wird heute Morgen in Delmhorst auf der Langenwischstraße. Hier sind 50 erlaubt. In beide Richtungen wird geblitzt. Unsere WhatsApp-Nummer für deine Blitzer- und Verkehrsupdates 0173 685 712. Rein geht's in den besten Tag der Woche.
5: Happy Friday!
4: Gesa und Markus sind hier, 6.28 Uhr.
0: Morgen. Moin.
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0: Maroon 5 und Cardi B, Girls Like You bei uns in der Show am Freitag. 6.34 Uhr haben wir es. Wir starten ins Wochenende mit guten Nachrichten.
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2: Auch wenn es irgendwo ein bisschen traurig ist, ist das doch eine echt süße Nachricht. In der Wildtierstation Sachsenhagen bei uns in Niedersachsen sind 4 Storchenbabys geschlüpft. Die Storchenmama ist leider gestorben. Sie war von der Futtersuche nicht wieder zum Nest zurückgekehrt. Also haben Helfer die Eier per Hebebühne aus dem Nest geholt und zur Station gebracht. Und dort sind nun 4 kleine Storchenbabys, die aufgepäppelt werden.
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0: Gesa so mitsingt, dann kann nur ein Tag sein, und zwar Freitag. 6:42 Uhr haben wir es. Kurz mal der Blick aufs Wetter für heute.
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2: Der Freitag bleibt trocken und zwischen den Wolken guckt immer wieder die Sonne raus, bei 18 Grad maximal.
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0: Den längsten Stau haben wir traditionell wie immer auf der A1 Osnabrück Richtung Bremen zwischen Bremen-Brinkum und Asten. 2 Kilometer Stau vor der Baustelle. Der neueste Blitzer aktuell in Delmhorst auf der Langenwischstraße in der 50er-Zone. Hier wird in beide Richtungen geblitzt. Liebe Mamas, kommt mal ein bisschen näher ans Radio. Alle Mamas, kommt mal ganz nah.
3: Wirklich?
0: Ja, du auch noch. Liebe Mamas, heute ist zwar noch kein Muttertag, aber das hier ist für euch jetzt schon mal vorab, vor Sonntag. Wieso ist eure Mama die Beste?
4: Ich werde ganz emotional, wenn ich jetzt an meine Mom denke, weil sie ist irgendwie immer für mich da, schon von klein auf an. Und ich bin auch ganz traurig, weil ich sie jetzt an Muttertag gar nicht sehe. Oh. Aber ja, meine Mom ist die Beste.
5: Sie ist immer für mich da und macht alles für mich, macht das, was sie kann.
6: Sie ist sehr eigenständig, kämpferisch. Ein gutes Vorbild einfach, ja.
5: Weil sie mich immer unterstützt.
7: Meine Mama ist die beste Mama, weil sie einfach immer für mich da ist. Sie tut immer alles, was in ihrer Macht liegt, und deswegen liebe ich sie.
0: Oh, da wird einem ja ganz warm ums Herz, oder?
2: Können wir auch mal eine kurze Lanze brechen für alle Mama-Figuren? Also für alle Omas, für Tanten, für Stiefmamas oder ne, Pflegemamas, große Schwestern, die so ein bisschen eine Mama-Rolle einnehmen, weil... keine Ahnung, irgendwas
0: das
2: passiert
0: ich,
2: ist oder so.
0: Finde ich sehr schön, dass du das
2: weil
0: sagst.
2: Weil, das kann ich ja mal verraten, ist ja bei mir genauso. Mhm. Meine Mama ist eigentlich meine Stiefmama und trotzdem ist das ja meine Mama. So,
0: ja klar, die hast du ja auch über alles lieb. Insofern.
2: Die Mutterfiguren, die Frauen oder manchmal sind es ja auch Papas dann irgendwo, die einfach da ja, für einen da sind. Das ist toll.
0: Sehr schön. Ne? Ich möchte auch noch ein paar Worte an meine Mama richten. Das muss natürlich auch noch einmal sein. Mami. Also sie ist wahrscheinlich gerade auf dem Weg zur Arbeit, sitzt gerade im Auto. Mama, du bist die Beste. Du bist die größte Kämpferin für mich.
2: Was einen tollen
0: durch alle
2: Sohn gemacht.
0: Widrigkeiten des Lebens navigierst
2: Gott.
0: Du uns. Und dafür bin ich sehr dankbar.
2: Dann müssen
0: ich
2: wir gleich hier alle weinen. Mensch.
0: Kommt gut in den Freitag. Wir machen jetzt Schluss mit Gefühlen und hauen jetzt eine raus. James Hype und Sam Harper gibt's jetzt zum Start in den besten Tag der Woche. Hier ist Waterfalls. 7:15 Hier ist Anna Tübrin.

0: Nestle.
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5: Dass wir beide hier nochmal zu richtigen BTS-Fans werden, hätte ich auch nicht gedacht.
2: Nee.
5: Ja, der neue Track von den Jungs, von den K-Pop-Stars überhaupt, der räumt richtig ab. Swim spielen wir dir.
2: Bei uns privat.
5: Ja, genau. Swim spielen wir dir in der nächsten halben Stunde.
2: Außerdem ein absoluter Classic von Calvin Harris mit dabei. My Way.
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6: 5:07. Ich bin Finn Riebesel, Freundlieb. Schönen guten Morgen. Inmitten der Hoffnungen auf neue Verhandlungen werfen die USA und der Iran sich gegenseitig vor, die Waffenruhe gebrochen zu haben. In der Straße von Hormuz hat der Iran amerikanische Kriegsschiffe angegriffen. Das US-Militär flog im Gegenzug Angriffe auf militärische Ziele des Iran. Die Entlastungsprämie und die Reform der privaten Altersvorsorge sollen heute im Bundesrat die letzte Hürde nehmen. Gibt es grünes Licht, können Unternehmen 1.000 Euro steuerfrei an Mitarbeiter auszahlen, müssen es aber nicht. Außerdem soll die Riester-Rente durch ein neues kapitalgedecktes Modell ersetzt werden. Kostenloses Trinkwasser soll in Bremen noch besser verfügbar sein. Ein Bericht der Umweltsenatoren zeigt, dass die Stadt insgesamt 80 öffentliche Trinkbrunnen plant. Dieses Jahr sollen unter anderem Standorte in Findorf und in Huchting-Sodenmatt dazukommen. Ziel ist, dass in der Stadt innerhalb von 15 Gehminuten ein Trinkbrunnen erreicht werden kann. Der SC Freiburg hält die deutsche Hoffnung auf einen internationalen Titel in dieser Saison am Leben. In der Fußball-Europa League haben die Freiburger sich mit einem 3:1 im Rückspiel gegen Sporting Braga ins Finale geschossen. In 2 Wochen trifft das Team im Endspiel in Istanbul auf Aston Villa.
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2: Aston Villa klingt immer wie so ein Verein, den man sich als Kind ausdenkt, so, weißt du so.
5: Wegen Villa oder
2: nee,
5: weshalb?
2: So, das klingt so wie halt, wenn ein Kind ein englisches Wort, denkt jemand englisches Aston Villa. Naja, die aktuellen Temperaturen in Bremen, wie gesagt, haben wir 5 Grad, in Ohrwege im Kreis Ammerland auch 5, maximal 18 Grad sind heute noch drin, dazu wird es insgesamt einfach sehr, sehr schön. Die Sonne kommt zwischen den paar Wolken immer wieder raus und es bleibt die ganze Zeit trocken.
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5: Vorsicht, ein liegen gebliebener LKW auf der A1 Osnabrück Richtung Bremen in der Einfahrt Groß-Ippener. Vorsicht, Rehe auf der A29 Oldenburg Richtung Alhorner Heide zwischen Großen Kneten und Ahlhorn. Und Vorsicht, Rehe auf der A270 Blumenthal Richtung Ilpol in der Einfahrt Bremen-Blumenthal. Mehr
2: gibt's nicht.
5: Gibt's nicht. Doch, jetzt habe ich es gefunden. Ich muss dich aber kurz eben wechseln, den Bildschirm. A1, da dauert es im Moment am längsten. Osnabrück Richtung Bremen zwischen Bremen-Brinkum und Asten. 2 Kilometer Stop-and-Go vor der Baustelle. Und in der Gegenrichtung A1 Hamburg Richtung Bremen zwischen Uphusen-Bremen-Mahndorf und Himmeling. 2 Kilometer Stop-and-Go. Das ist hier alles so ein bisschen Multitasking. Können wir Männer ja eigentlich nicht, ne? Delmhorst, auf der Langenwischstraße steht ein Blitzer. Hier sind 50 erlaubt in beide Richtungen. Und in Wilhelmshaven steht einer auf der Scharreihe Höhe des Friseurs. Hier sind 30 erlaubt, auch hier in beide Richtungen. Dankeschön an Andres und Rainer fürs Melden. Unsere kostenlose Hotline für deine Blitzer und Verkehrsupdates. 0800 10 22 400.

0: Morning Show.
1: Hello.
2: Guten Morgen.
1: Schönen Start hier in den Freitag. Gesa und Markus sind hier. Zwei Minuten vor sieben haben wir es und wir wecken jetzt mal deine Lust aufs Wochenende. Nicht nur aufs Wochenende, vielleicht sogar auch auf Vatertag, auf Himmelfahrt. Nächste Woche ist es soweit. Du siehst Scooter live.
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1: 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Wir spielen mit dir eine neue Runde Scooter oder Computer. Kommen die Texte, die wir da vorlesen, von HP Baxter von Scooter oder kommen sie von der KI? Gleich die Tickets nach Ray und Leonie. Schönen Start in den Freitag.

0: geht's für dich zum größten Elektrofestival im Nordwesten. Aus Tante Mia tanzt. 7:05.
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3: Is everybody on the floor? Das wird er an Himmelfall wahrscheinlich auch fragen.
4: Ja, safe.
3: Wir feiern gemeinsam auf dem Stoppelmarktgelände in Vechta und zwar so richtig beim Tante Mia tanzt mit fucking Scooter. Yeah. Wir wollen von dir ganz einfach was wissen. Und zwar Scooter oder Computer, hat's H.P. Baxter selber geschrieben oder unsere KI?
4: Ich könnte dieses Spiel für immer spielen eigentlich.
3: Ja, also einfach auch so, ne?
4: Ich fände, das wäre für den Rest des Jahres auch ganz lustig. Der Text heute: Ich will dich zurück, also räum das Essen ab. Apropos, was kostet der Fisch?
3: Ja gut, das ist schon...
4: Meinst du, das ist zu einfach?
3: Egal.
4: Naja, egal. Ich will dich zurück, also räum das Essen ab. Apropos... Was kostet der Fisch? Jetzt kostenlos anrufen und dir Tickets fürs Tante Mia tanzt klären. 0800 10 22 400. Kostenlos anrufen und mit uns gemeinsam Scooter erleben. 0800 10 22 400.
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0: Wer braucht denn Kaffee, wenn er Martin Garrix um 6:11 haben kann?
1: Darf man so?
0: Ja, darf man so, am Freitag schon. Energy Bremen ist hier, wir schauen mal kurz aufs Wetter für heute.
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1: Der Freitag bringt zwar einzelne Wolken, aber auch ganz, ganz viel Sonne bei bis zu 18 Grad maximal.
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0: Den längsten Stau haben wir aktuell auf der A1 Osnabrück Richtung Bremen zwischen Bremen-Brinkum und Asten. 2 Kilometer Stop-and-Go vor der Baustelle. Und der neueste Blitzer steht auf der B75 Richtung Bremen kurz vor der Abfahrt Grolland. Tollen Freitag dir. Jetzt Bruno Mars für die gute Laune. Hier ist

0: Bruno Mars, I Just Might bei Energy Bremen. Viertel nach sieben an deinem Freitagmorgen.
1: Morgen.
0: Und jetzt schicken wir dich zu Tanzi mehr tanzt.
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1: Wir wollen wissen, wer hat's geschrieben? HP Baxter oder unsere KI? Marco, aus wie viel Städte? Wie geht's?
4: Ja, bestens, ne? Sonne scheint, Freitag, besser kann es nicht sein, oder?
0: Und dann vielleicht noch Scooter-Tickets abräumen bei Energy Bremen.
4: Das wäre doch überragend.
0: Was ist das Erste, was dir in den Kopf kommt, wenn du an Scooter denkst?
4: How much is a fish?
1: Hey.
0: Okay, wo wir vielleicht auch schon bei unserem Gewinnspiel sind. Der Text heute, ich will dich zurück, also räum das Essen ab. Apropos, was kostet der Fisch? Ist das Scooter oder vom Computer?
4: Das ist natürlich vom Scooter.
0: Absolut richtig. Marco, du fährst zu Tanti, mir tanzt.
4: Yeah, geil. Das wäre überragend. Heftig, geil.
0: Mit wem wirst du upraven? Mit wem wirst du upraven?
4: Da muss ich gucken. Mit ein paar Kumpels wahrscheinlich.
0: Nice.
4: Die aus Fechter kommen, mit denen war ich sonst immer da. Nur dieses Jahr habe ich es irgendwie verpeilt, die Tickets zu kaufen.
0: Und zack, komm mal.
4: Ja.
0: Um die Ecke.
4: Ja, überragend. Geil.
0: Wir wünschen dir jetzt schon mal einen ganz tollen Vatertag und ein schönes Wochenende.
4: Vielen Dank, das wünsche ich euch auch.
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0: Und als Warm-up gibt's heute den Energy Bremen Mastermix mit dem Tante Mia tanzt Special. Heute Abend von David Puentes und Alle Farben und dann morgen von Oswald und Tujamo und Tiefblau. Da freuen wir uns jetzt schon mal. Kannst du dich schon mal einstimmen auf Himmelfahrt in Vechta. 17 Minuten nach 7.

0: was?
1: Ja, gestern roch sie bei uns in Bremen. Ach so. Wirklich sehr, sehr komisch, sehr verbrannt. 7.23 Uhr, Energy Bremen hier an deinem Freitag. Gestern hat es nämlich heftig gebrannt in der Lagerhalle bei uns in Bremen-Hornlehe. Rund 70 Einsatzkräfte haben von morgens bis nachmittags gegen die Flammen gekämpft und unter anderem mit Löschrobotern gearbeitet, weil die Halle einsturzgefährdet war. Mittlerweile ist der Brand aber gelöscht.
2: Noch mehr aus deiner Region gibt's in 3 Minuten bei Jette.

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5: Geplanter Stadionneubau in Oldenburg geht heute in entscheidende Phase. Oberbürgermeister Jürgen Krogmann wird um 10 Uhr den Siegerentwurf für das neue Stadion vorstellen, denn das europaweite Vergabeverfahren ist abgeschlossen. Am 1. Juni soll der Bauauftrag für das Stadion an der Maastrichter Straße vergeben werden. Das Stadion ist in Oldenburg umstritten. Gegner kritisieren die hohen Kosten, die Umweltbelastungen und mögliche Lärmbelästigung. Martin Güntner ist der neue Oberbürgermeister von Bremerhaven. Die Stadtverordnetenversammlung hat den SPD-Politiker gestern mit 28 Stimmen zum Nachfolger von Melf Granz gewählt. Melf Granz selber legt sein Amt aus gesundheitlichen Gründen nieder. Mehr öffentliche Trinkbrunnen in Bremen. Dieses Jahr sollen mindestens 5 weitere Standorte dazukommen, unter anderem in Findorf, Huchting und Abergen. Langfristig plant die Stadt insgesamt 80 Trinkbrunnen, damit kostenloses Trinkwasser im öffentlichen Raum für möglichst alle Menschen innerhalb von 15 Minuten zu Fuß erreichbar ist. News aus deiner Region haben wir wieder in einer Stunde für dich.
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6: Es geht mit Sonne ins Wochenende bei uns in Bremen und umzu. Der Freitag bringt zwar ein, zwei Wolken, sieht aber gut aus für heute. Die Sonne kommt immer wieder raus und dann geht's freundlich ins Wochenende mit maximal 18 Grad. Die aktuellen Temperaturen in Seehausen 6 Grad und in Brinkum im Kreis Diepholz auch 6.
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7: Vorsicht, ein Tier liegt auf der A1 Osnabrück Richtung Bremen zwischen Lohnendinklage und Vechta. Ein LKW ist liegen geblieben auf der A1 Osnabrück Richtung Bremen in der Einfahrt Großüppena. A29 Richtung Ahlhorner Heide zwischen Großen Kneten und Ahlhorn laufen Rehe. Mehr Zeit ein Plan heute Morgen auf der A1 Osnabrück Richtung Bremen zwischen Bremen-Brinkum und Asten. 5 Kilometer Stop-and-Go vor der Baustelle. A1 Hamburg Richtung Bremen zwischen Uphusen-Bremen-Mahndorf und Hemeling 2 Kilometer Stop-and-Go. A27 Bremen Richtung Bremerhaven zwischen Bremerhaven Süd und Geestemünde 2 Kilometer Stop-and-Go. Und B75 Delmenhorst Richtung Bremen 4 Kilometer Stop-and-Go zwischen dem Delmenhorster Dreieck und der B6 Bremen-Neustadt. Geblitzt wird. Aktuell auf der Oldenburger Straße stadteinwärts, kurz vor der Abfahrt Grolland auf der B75, in Delmhorst auf der Langenwischstraße im 50er-Bereich in beide Richtungen und in Wilhelmshaven auf der Scharreihe Höhe Friseur auf der 30er-Zone in beide Richtungen. Dankeschön an Andres und Rainer fürs Melden. Unsere WhatsApp-Nummer für deine Blitzer- und Verkehrsupdates 0173 685 712. Es geht rein in den besten Tag der Woche.
8: Happy Friday!
7: Gesa und Markus sind hier.
9: Hello, hello.
7: Jetzt haben wir es 7:30.
9: Guten Morgen.

0: euch einen schönen guten Morgen am Freitag. Hier
1: Morgen.
0: Ist Energy Bremen. Udo Lindenberg wird nächste Woche 80 Jahre alt.
2: Ja, alles klar, alles klar. Nein, okay, ich lasse es lieber. Ich kann's nicht.
0: Gut, jetzt denkst du wahrscheinlich auch, ja, okay, was interessiert mich das? Wieso erzählt mir das? Ja, weil der Geburtstag einer deutschen Musiklegende für ein richtiges Highlight sorgt. Bill Kaulitz von Tokyo Hotel singt auf Deutsch.
1: Heute kommt nämlich ein Udo Lindenberg Tribute-Album raus mit ganz, ganz vielen deutschen Künstlern, die seine Songs nochmal neu singen.
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1: So klingt das Original. Na und? Von Udo und den haben Tokyo Hotel nochmal neu aufgenommen.
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0: Bisschen mehr Bass hinter auch, glaube ich. Und ich glaube, das ist wirklich das erste Mal ever, dass Bill auf Deutsch singt. Oder zumindest was rausbringt, was er dann auf Deutsch singt.
1: Sehr ungewohnt. Und
0: ja,
1: ich finde,
0: ne?
1: Er klingt auf Deutsch ganz anders als
0: ja,
1: auf Englisch, auch
0: ja.
1: So seine Stimmfarbe. Aber überzeugt euch mal selbst. Tokyo Hotel mit Na und vom Tribute-Album zum 80. Geburtstag von Udo Lindenberg.

0: Bill Kaulitz von Tokyo Hotel singt Deutsch. Fand ich jetzt gar nicht so schlecht. Und zwar ein Song von Udo Lindenberg. Das ist ganz neu vom Tribute-Album zu seinem 80. Geburtstag. Na und war das bei Energy Bremen. Wir schrauben jetzt aber nochmal das Freitagsfeeling ein bisschen nach oben. Hier ist Baby Goodbye. Alle Farben.
1: Hey, ich bin Alle Farben und ihr hört meine Single hier bei Energy.

0: Wochenende mit Energy Bremen. Wir schauen mal kurz aufs sonnige Wetter für heute.
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2: Der Freitag bleibt trocken und zwischen den Wolken guckt immer wieder die Sonne raus bei 18 Grad maximal.
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0: Wir schauen auf die Straßen. Den längsten Stau haben wir aktuell auf der A1 Osnabrück Richtung Bremen zwischen Brinkum und Aßen. 5 Kilometer Stop and Go vor der Baustelle. Neuester Blitzer an Wilhelmshaven auf der Scharreihe, Höhe des Friseurs. In beide Richtungen wird hier geblitzt.
2: Markus, ich habe den perfekten Sommerferienjob für dich.
0: Na, hau raus.
2: Alle Fußballspiele der WM gucken und dafür $50.000 kriegen.
0: Boah, was?
2: Also Fox aus den USA sucht nämlich genau jemanden, der sowas macht. In einem kleinen Studio mitten auf dem Times Square in New York City soll jemand alle Spiele gucken und halt Social Media gucken.
0: Alleine dann, oder was?
2: Ja, richtig. 104 Spiele kriegst du hin, oder?
0: Ja, aber alleine? Ich will doch mit meinen Jungs an Tresen stehen und Bier trinken.
2: Ja, die kriegst du da bestimmt auch noch mit rein. Komm.
0: Schönen Freitag, hier ist Materia. OMG. Yeah.

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2: Guten Morgen.
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4: Ja. Wir starten ins Wochenende mit absoluten Weekend-Vibes. Bibi Rexha hat sich einen 90er-Jahren-Banger genommen. Insomnia, Faithless. Mit New Religion hat sie einen richtig geile 2026-Edit gemacht. Gibt's gleich nach 8.
5: Und die Frau kann einfach auch nichts falsch machen, oder?
4: Das stimmt.
5: Dua Lipa spielen wir dir mit Harder Than Hell.
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6: 5 vor 8. Ich bin Finn Riebesel-Freund, lieb. Schönen guten Morgen. Für die Entlastungsprämie soll es heute im Bundesrat endgültig grünes Licht geben. Unternehmen sollen dann 1.000 Euro steuerfrei an ihre Beschäftigten auszahlen können. Auch über die Reform der privaten Altersvorsorge stimmt der Bundesrat ab. Ein neues Modell soll die Riester-Rente ablösen. Trotz Feuerpause gibt es rund um die Straße von Hormuz eine neue Eskalation. Nachdem der Iran dort mehrere amerikanische Kriegsschiffe angegriffen hat, haben US-Streitkräfte militärische Ziele des Iran ins Visier genommen. Teheran wirft den USA dagegen vor, zuerst angegriffen zu haben. Martin Günther ist neuer Oberbürgermeister in Bremerhaven. Der SPD-Mann ist von der Stadtverordnetenversammlung zum neuen Rathauschef gewählt worden. Er übernimmt das Amt für 6 Jahre. Er tritt ab Juli die Nachfolge von Melf Granz an. Der hört aus gesundheitlichen Gründen auf. Es ist der größte Erfolg der Vereinsgeschichte. Der SC Freiburg steht im Finale der Fußball-Europa League. Gegen Sporting Braga haben die Freiburger nach der knappen Hinspielniederlage mit einem 3:1 Heimsieg den Spieß umgedreht. Im Finale geht's in 2 Wochen gegen Aston Villa.
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5: Mit Sonne geht's in Richtung Wochenende. Heute startet zwar mit einzelnen Wolken, aber es sieht eigentlich insgesamt sehr, sehr gut aus für den Tag. Es bleibt trocken und sonnig bei 18 Grad maximal. Aktuell haben wir in Bremen Hochding 7 Grad, in Sande im Kreis Friesland auch 7.
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4: Vorsicht, ein Tier liegt auf der A1 Osnabrück Richtung Bremen zwischen Lohne-Dinklage und Vechta. Vorsicht, ein liegengebliebener LKW auf der A1 Osnabrück Richtung Bremen in der Einfahrt Groß-Ippenau. Vorsicht, Rehe laufen auf der A29 Oldenburg Richtung Ahlhorner Heide zwischen Großen Kneten und Ahlhorn. Mehr Zeit einplanen auf der A1 Osnabrück Richtung Bremen zwischen Bremen-Brinkum und Asten. 5 Kilometer Stop-and-Go vor der Baustelle. A1 Hamburg Richtung Bremen zwischen Uphusen-Bremen-Mahndorf und Hemeling 2 Kilometer Stop-and-Go. A27 Bremen Richtung Bremerhaven zwischen Bremerhaven Süd und Gestemünde 2 Kilometer Stop-and-Go. B75 Delmenhorst Richtung Bremen 4 Kilometer Stop-and-Go zwischen dem Delmenhorster Dreieck und der B6 Bremen-Neustadt. Geblitzt wird auf der B75 Delmenhorst Richtung Bremen kurz vor der Abfahrt Grolland. In Delmenhorst auf der Langenwischstraße, hier sind 50 erlaubt, in beide Richtungen wird hier geblitzt. Und in Wilhelmshaven auf der Scharreihe Höhe Friseur. Hier sind 30 erlaubt. Auch hier wird in beide Richtungen geblitzt. Dankeschön an Andres und Rainer fürs Melden. Unsere kostenlose Hotline für deine Blitzer und Verkehrsupdates 0800 10 22 400.

0: Guten Morgen!
1: Oh, so schön haben wir es noch nie zusammen gesagt. Gesa und Markus sind hier, rein geht's in den Freitag. Genau, absolut.
0: Umstellen.
1: Und sind wir schon bereit, um den Freitag so wirklich völlig einzuläuten?
0: Ja.
1: Also vollständig einzuläuten? Ja? You're ready?
0: Ja.
1: Ihr auch da draußen?
0: Ja.
1: Ja?
0: Ja.
2: Heute ist wieder Freitag, heute wieder richtig.
0: Fun Fact, das bin ja ich. Also das Ü.
1: Ja, das würde ich dir zutrauen. Stimmt nicht. Bibi Rexas hier. New Religion. Schönen Start hier in den Freitag. 2:08.

0: Hey.
1: Na du?
0: Na?
1: Du hast auch noch ein Fragezeichen im Kopf, oder? Was du an diesem Wochenende machst. Mit Energy Bremen ist es gleich weg. 3 Minuten nach 8.
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1: Ja, das letzte Wochenende vom Frühjahrsmarkt Bremerhaven steht an. Präsentiert von Energy Bremen. Einmal noch Karussell fahren. Ganz viel Schmalzgebäck, Snacken und Dosen werfen und so weiter.
0: Dann ist ja auch gefühlt erstmal eine Sommerpause von so Jahrmarkt und sowas, ne?
1: Ja, das stimmt.
0: Ja, dann nochmal richtig reinhauen, würde ich sagen. Was richtig geil ist, ist heute Abend im Viertel Oldenburg.
3: Mama Mia. Here I go again.
0: Heute Abend Mama Mia Fankonzert. Also richtig schön alle ABBA-Hits mitgrölen. Und danach geht's direkt über in die 2000er, 2010er Party.
1: Das ist doch eine geile Kombi.
0: Ich finde, das ist die perfekte Party-Playlist eigentlich.
1: Morgen feierst du zum Beispiel in der Disco Tange. Da haben alle Kribbeln im Bauch. Ja. So heißt da nämlich die Single Night. Oder in der Arena Ilpol, da gibt's Reggaeton-Sounds.
0: Und am Sonntag machst du bitte gar nichts, außer deiner Mama einen schönen Muttertag zu wünschen. Aber wenn du Mama bist und eine Runde tanzen möchtest, im Secret Club Bremerhaven ist Mother's Dance Night. Um 18 Uhr geht's los.
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0: Bring die Sonne in dein Radio. Robin Schulz war das mit Embers am Freitagmorgen. 8:11 haben wir es mittlerweile bei uns in der Show. Und wir schauen mal kurz aufs Wetter für heute.
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2: Überall ist 8:11, Markus, nicht nur bei uns. Der Freitag bringt zwar einzelne Wolken, aber auch ganz viel Sonne bei bis zu 18 Grad maximal.
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0: Wir schauen noch auf den längsten Stau, den gibt es auf der A1 Osnabrück Richtung Bremen zwischen Bremen-Brinkum und Arsten. 5 Kilometer Stop and Go und der neueste Blitzer auf der B75 Delmenhorst Richtung Bremen, kurz vor der Abfahrt Grolland. Einen tollen Start hier in den Freitag. Hier ist Tate McRae.

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1: Wenn der Hype auf die Fußball-WM noch nicht so groß ist, dann holst du dir einfach die Frau, die schon dafür sorgt.
2: Herzlich willkommen hier am Freitag, 18 Minuten nach 8 haben wir's. Shakira singt mal wieder den WM-Song.
1: Ja.
2: 2026 kommt nächste Woche raus und heißt Die Die.
1: Gestern auf Insta gepostet, auch inklusive Choreo schon, können wir schon mal
2: üben. Na klar, die tanzt doch immer.
1: Ja, Dai Dai bedeutet auf Italienisch übrigens los geht's. Also los geht's. Ich dachte erst Dai Dai, was ist das? Aber gut. Und es sollen mal noch ein paar mehr Songs kommen, weil es soll wohl ein ganzes WM-Album werden.
2: Ich finde diese Sounds ja wirklich sehr gut. Also es klingt ja schon sehr nach Fußball-WM und nichts anderes wollen wir doch. Egal, was da in dem Song gesungen wird, worum es da geht und so
1: Dai
2: weiter.
1: Dai. Let's
2: ja,
1: go.
2: Eben. Bei Dai Dai denke ich einfach an geil, geil, jetzt geht's los. So,
1: ja, ja. Guck mal, dann hat sie alles erreicht.
2: Nächste Woche kommt raus Shakiras neuer WM-Song. Ich bin sehr gespannt und vielleicht steigert das ja bei dem einen oder anderen dann doch noch die Vorfreude auf die WM.

0: Hat diese Frau eigentlich schon mal einen schlechten Song rausgebracht?
1: Nein.
0: Ich glaube nicht. Dua Lipa mit Harder Than Hell bei Energy Bremen. 8.25 Uhr haben wir es mittlerweile. Saison ist noch nicht vorbei und es gibt jetzt schon Transfer-News von Werder. Im Sommer kommt der 19 Jahre alte Kenny Quétin aus Frankreich an die Weser. Der Stürmer wechselt ablösefrei vom französischen Erstligisten AC Le Havre zu uns.
1: Bonjour, Kenny, bienvenue à Bremen. Noch mehr aus deiner Region gibt's in 2 Minuten bei Jette.
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9: Martin Güntner ist neuer Oberbürgermeister von Bremerhaven. Die Stadtverordnetenversammlung hat den SPD-Stadtrat mit 28 Stimmen als Nachfolge für Melf Kranz gewählt. Melf Kranz legt das Amt aus gesundheitlichen Gründen nieder. Brand

0: In Papierlagerhalle in Bremen sorgt für Großeinsatz. Seit den frühen Morgenstunden haben gestern rund 70 Einsatzkräfte gegen das Feuer gekämpft, was sich laut Timo Zialas von der Feuerwehr Bremen besonders schwierig gestaltet hat.
1: Die Lagerhalle war in viele kleine Teilbereiche abgetrennt, die einfach ganz schwer zugänglich waren und Teile der Decke quasi in die Lagerhalle gestürzt sind, sodass sie eben einfach gar keine Einsatzkräfte mehr reinschicken konnten. Und aufgrund dieser kleinlichen Unterteilung haben wir halt die komplette Außenfassade, die Blechverkleidung der Lagerhalle von außen mit einem Bagger halt so aufgenommen und geöffnet, dass wir von außen Brandbekämpfung machen konnten.
0: Verletzt wurde dabei niemand. Die Löscharbeiten dauerten bis zum Nachmittag. Stadtfest in Oldenburg feiert in diesem Jahr seinen 50. Geburtstag. Und zu diesem Anlass soll ein Plakat entworfen werden. Jeder darf mitmachen, bis zum 20. Juli muss der Vorschlag bei der Stadt eingereicht werden. Neben dem Stadtfest gibt's in diesem Jahr zum Jubiläum 3 Sonderveranstaltungen unter dem Motto 50 Sommervier auf dem Schlossplatz. News aus deiner Region haben wir wieder in einer Stunde für dich.
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3: Es geht mit Sonne ins Wochenende bei uns in Bremen und umzu. Der Freitag bringt zwar 1-2 Wolken, sieht aber gut aus für heute. Die Sonne kommt immer wieder raus und dann geht's freundlich ins Wochenende mit maximal 18 Grad. Die aktuellen Temperaturen in Findorf 8 Grad und in Tarmstedt im Kreis Rothenburg auch 8.
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4: Vorsicht, Gegenstände liegen auf der A27 Cuxhaven Richtung Bremerhaven zwischen Neuenwalde und Deppstedt. Und Vorsicht, Rehe auf der A29 Oldenburg Richtung Alhorner Heide zwischen Großen Kneten und Alhorn. Mehr Zeiteinplan auf der A1 Osnabrück Richtung Bremen zwischen Bremen-Brinkum und Asten. 5 Kilometer Stop-and-Go vor der Baustelle und A1 Hamburg Richtung Bremen zwischen Uphusen-Bremen-Mahndorf und Himmeling 2 Kilometer Stop-and-Go. Geblitzt wird aktuell auf der B75 Delmenhorst Richtung Bremen, kurz vor der Abfahrt Grolland in Delmenhorst. Auf der Langenwischstraße, hier sind 50 erlaubt, in beide Richtungen wird hier geblitzt. Und in Wilhelmshaven stehen sie. Auf der Scharreihe, Höhe des Friseurs, hier sind 30 erlaubt, in beide Richtungen wird geblitzt. Dankeschön an Andres und an Rainer fürs Melden. Unsere kostenlose Hotline für deine Blitzer und Verkehrsupdates ist die 0800 10 22 400. Rein geht's in den besten Tag der Woche mit Energy Bremen. Wir klären gleich den ganzen Tag, was so geht in Bremen, Bremerhaven.
3: Was redest du da gerade?
4: Ja, weiß ich auch nicht.
3: Das ist, wenn Markus hier im Kopf, dann der Kopf ist irgendwie doch woanders.
4: Ja, ich wollte eigentlich sagen, was wir alles Schönes noch machen.
3: Einen schönen Tag einfach. Ja, das kannst du wünschen, oder?
4: Okay, alles klar. Danke dir fürs Reingrätschen, gar kein Problem. Das kann man an einem Freitag auch mal machen.
3: Ja, oder?
4: Sorry for Dara, jetzt Think About Us. Guten Morgen.

0: 8:36 Uhr, einen guten Morgen am Freitag. Wir starten ins Wochenende wieder mit guten Nachrichten.
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2: Auch wenn es irgendwo ein bisschen traurig ist, ist das doch eine echt süße Nachricht. In der Wildtierstation Sachsenhagen bei uns in Niedersachsen sind 4 Storchenbabys geschlüpft. Die Storchenmama ist leider gestorben. Sie war von der Futtersuche nicht wieder zum Nest zurückgekehrt. Also haben Helfer die Eier per Hebebühne aus dem Nest geholt und zur Station gebracht. Und dort sind nun 4 kleine Storchenbabys, die aufgepäppelt werden.
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0: Schönen guten Morgen, 8.41 Uhr haben wir es. Energy Bremen hier an deinem Freitag. Kurz der Blick aufs Wetter für heute.
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2: Der Freitag bringt zwar einzelne Wolken, aber auch ganz viel Sonne bei bis zu 18 Grad maximal.
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0: Den längsten Stau haben wir auf der A1 Osnabrück Richtung Bremen zwischen Bremen-Brinkum und Aßen. 5 Kilometer Stop-and-Go vor der Baustelle und der neueste Blitzer steht in Delmenhorst auf der Langenwischstraße. Hier sind 50 erlaubt. In beide Richtungen wird hier geblitzt. Kommt gut an. Einen tollen Start hier in den Freitag. Jetzt Ed Sheeran bei uns in der Playlist. Das ist Sapphire.

0: 5 vor 9. Ich bin Finn Riebesel-Freundlieb. Schönen guten Morgen. Die Entlastungsprämie und die Reform der privaten Altersvorsorge sollen heute im Bundesrat die letzte Hürde nehmen. Gibt es grünes Licht, können Unternehmen 1.000 Euro steuerfrei an Mitarbeiter auszahlen, müssen es aber nicht. Außerdem soll die Riester-Rente durch ein neues kapitalgedecktes Modell ersetzt werden. Kostenloses Trinkwasser soll in Bremen noch besser verfügbar sein. Ein Bericht der Umweltsenatoren zeigt, dass die Stadt insgesamt 80 öffentliche Trinkbrunnen plant. Dieses Jahr sollen unter anderem Standorte in Findorf und in Huchting-Sodenmatt dazukommen. Ziel ist, dass in der Stadt innerhalb von 15 Gehminuten ein Trinkbrunnen erreicht werden kann. Die Commerzbank will 3.000 weitere Stellen streichen. So soll der Jahresgewinn bis 2030 auf fast 6 Milliarden Euro steigen. Die Bank wehrt sich aktuell gegen die Übernahme durch die italienische UniCredit. Der SV Werder hat den ersten Neuzugang für die kommende Saison klargemacht. Der 19-jährige Stürmer Kenny Quetton kommt zum Bundesligisten. Ablöse kostet er nicht. Sein Vertrag beim französischen Erstligisten Le Havre läuft aus.
1: Die aktuellen Temperaturen in Bremen-Oberneuland haben wir 8 Grad, in Mettchendorf im Ammerland auch 8, maximal 18 Grad sind heute noch drin. Dazu wird es insgesamt einfach sehr schön, kann man glaube ich so sagen. Die Sonne scheint die ganze Zeit und es bleibt die ganze Zeit trocken.
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3: Vorsicht, Gegenstände auf der A27, Cuxhaven Richtung Bremerhaven zwischen Neuenwalde und Debstedt. Und bitte vorsichtig fahren auf der A29 Oldenburg Richtung Ahlhorner Heide zwischen Großen Kneten und Ahlhorn Laufen Rehe. A1 Osnabrück Richtung Bremen zwischen Bremen-Brinkum und Asten, 5 Kilometer Stop and Go. Und A1 Hamburg Richtung Bremen zwischen Uphusen, Bremen-Mahndorf und Hemeling, 2 Kilometer Stop and Go. Geblitzt wird heute Morgen auf der B75 Delmenhorst Richtung Bremen, kurz vor der Abfahrt Grauland. In Delmenhorst auf der Langenwischstraße, hier sind 50 erlaubt, in beide Richtungen wird geblitzt. Und in Wilhelmshaven stehen sie auf der Scharreihe, Höhe Friseur, in beide Richtungen. Andres und Rainer, danke schön fürs Melden. Unsere kostenlose Hotline für deine Blitzer- und Verkehrsupdates 0800 10 22 400.

0: Schönen guten Morgen.
1: Oh, hab ein Mikro hier.
0: Dein Mikro hattest du aus?
1: Ja, und ich habe trotzdem Hallo gesagt.
0: Kam hier nicht an auf der Seite, aber jetzt bist du ja da und wir freuen uns,
1: noch
0: dass
1: lauter
0: du da
1: sein
0: bist, Gesa.
1: Ja. Oh ja, danke.
0: Jetzt gibt's wieder die Sounds der 2000er und 2010er. Und wir starten mit der Band, die genau für diese Zeit steht. Vor allem für die 2000er. Black Eyed Peas, hier ist Let's Get It Started. Und das ist absolut das Motto.
1: Ja.
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0: 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David Guetta und Zara Larsson in der Energy Bremen Happy Hello. Hour. Da bekommen wir doch direkt Bock auf die nächste Fußball-WM.
1: Ist so, oder?
0: Das war ja, glaube ich, Euro 2018, die EM. Das war der Titelsong. Das war damals schon richtig geile EM-Stimmung. Und ich glaube, diesen Vibe müssen wir, den brauchen wir
1: den
0: jetzt
1: nehmen
0: auch.
1: Nehmen wir mit zum Sommer.
0: Weil richtig. So richtig ist er noch nicht da, der WM-Hype. Aber mal gucken, was da noch kommt. Jetzt geht's weiter bei uns in der Happy Hour mit Seed aus Berlin. Hier ist Ding. Kommt gut ins Wochenende.

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1: Da sind die Sounds aus den 2000ern und 2010ern.
2: Hallo, hallo.
1: Und Gesa, beim nächsten Track, da vereinen sich für dich ja eigentlich die Welten, die du liebst.
2: Oder?
1: Calvin Harris und Ellie Goulding mit I Need Your Love.
2: Ja, Ellie Goulding wollte ich ja mal sein.
1: Genau.
2: Wegen der Frisur irgendwie hauptsächlich. Und Calvin Harris ist eigentlich so mit meinem Lieblings-DJ,
1: so,
2: würde ich sagen.
1: Insofern machen wir dich und hoffentlich auch alle anderen glücklich mit I Need Your Love. Jetzt zum Start ins Wochenende bei Energy Bremen. Happy

Sounds der 2000er und 2010er. 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
7: Geplanter Stadionneubau in Oldenburg geht heute in entscheidende Phase. Oberbürgermeister Jürgen Krogmann wird um 10 Uhr den Siegerentwurf für das neue Stadion vorstellen, denn das europaweite Vergabeverfahren ist abgeschlossen. Am 1. Juni soll der Bauauftrag für das Stadion an der Maastrichter Straße vergeben werden. Das Stadion ist in Oldenburg umstritten. Gegner kritisieren die hohen Kosten, die Umweltbelastungen und mögliche Lärmbelästigung. Martin Güntner ist der neue Oberbürgermeister von Bremerhaven. Die Stadtverordnetenversammlung hat den SPD-Politiker gestern mit 28 Stimmen zum Nachfolger von Melf Granz gewählt. Melf Granz selber legt sein Amt aus gesundheitlichen Gründen nieder. Mehr öffentliche Trinkbrunnen in Bremen. Dieses Jahr sollen mindestens 5 weitere Standorte dazukommen, unter anderem in Findorf, Huchting und Abergen. Langfristig plant die Stadt insgesamt 80 Trinkbrunnen, damit kostenloses Trinkwasser im öffentlichen Raum für möglichst alle Menschen innerhalb von 15 Minuten zu Fuß erreichbar ist. News aus deiner Region haben wir wieder in einer Stunde für dich.
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9: Mit Sonne geht's in Richtung Wochenende. Das sieht richtig, richtig gut aus für den Tag. Es bleibt trocken und sonnig bei 18 Grad maximal. Aktuell in der Bremer Überseestadt 11 Grad, in Hatten im Kreis Oldenburg 10 Grad.
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1: A1 Osnabrück Richtung Bremen zwischen Bremen-Brinkum und Asten. 5 Kilometer Stop-and-Go haben wir hier noch. Und geblitzt wird auf der B75 Delmenhorst Richtung Bremen kurz nach der Auffahrt Mittelzuchting. In Bremen auf dem breiten Weg unter der Brücke, wenn du aus Walle kommst. Delmenhorst auf der Langenwischstraße, hier sind 50 erlaubt in beide Richtungen, und in Wilhelmshaven stehen sie auf der Scharreihe Höhe des Friseurs. Hier sind 30 erlaubt, in beide Richtungen wird geblitzt. Andres, Rainer und Olli, vielen Dank fürs Melden. Unsere kostenlose Hotline für deine Blitzer und Verkehrsupdates 0800 10 22 400. 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
2: Hey.
1: Besser passt's doch gar nicht, oder? Jetzt wieder die Sounds aus den 2000ern und 2010ern. Das ist Katy Perry mit California Girls. Genießt die Sonne.

0: The Fray, How to Save a Life bei Energy Bremen, der Happy Hour.
1: Morgen.
0: Ich kenne diesen Song eigentlich nur, beziehungsweise kannte ihn früher nur in dieser EDM-Version, weißt du?
1: Dieses ja,
0: Bounce,
1: ja,
0: dieser Bounce-Track.
1: Ja, stimmt.
0: Aber gut, ich bin Kulturbanause. Das Original ist viel besser. The Fray, How to Save a Life war das. Weiter geht's mit Martin Solveig und GTA. Hier ist Intoxicated. Das sind die

0: 5 vor 10.
1: Ich bin Finn Riebesel-Freundlieb. Schönen guten Tag. Für die Entlastungsprämie soll es heute im Bundesrat endgültig grünes Licht geben. Unternehmen sollen dann 1.000 Euro steuerfrei an ihre Beschäftigten auszahlen können. Auch über die Reform der privaten Altersvorsorge stimmt der Bundesrat ab. Ein neues Modell soll die Riester-Rente ablösen. Russland hat offenbar seine selbst ausgerufene Waffenruhe schon nach kurzer Zeit wieder gebrochen. In der ukrainischen Hauptstadt Kiew wurde Luftalarm ausgelöst. Für die Dauer der Feierlichkeiten zum Ende des Zweiten Weltkriegs wollte Moskau die Waffen eigentlich schweigen lassen. In vielen Städten demonstrieren Schülerinnen und Schüler heute wieder gegen den neuen Wehrdienst. Die zentrale Kundgebung steigt am Mittag in Berlin am Brandenburger Tor. Das Ganze findet an einem historischen Datum statt. Vor 81 Jahren ging der Zweite Weltkrieg in Europa zu Ende. Der neue vollelektrische Mercedes GLC läuft im Werk Bremen vom Band. Bremens Bürgermeister Bovenschulte war beim offiziellen Hochlauf der Produktion mit dabei. Damit werden im Mercedes-Werk in Bremen nun insgesamt 11 Modelle gebaut. Aktuell liegt die Mitarbeiterzahl bei etwas über 10.000 und ist damit der größte private Arbeitgeber der Stadt.
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1: Viel Sonne und nur ein paar Wolken sind aktuell am Himmel. Dazu bleibt es komplett trocken und das ändert sich auch bis zum Nachmittag kaum. In Bremen sind heute maximal 16 Grad drin. Morgen wird es weiter trocken mit mal mehr, mal weniger Wolken. Am Sonntag dann deutlich wolkiger, aber meistens ohne Regen.
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1: Das sieht aktuell gut aus auf den Straßen. Freie Fahrt.
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4: Einen wunderschönen guten Morgen. Wir starten ganz entspannt rein in den letzten Arbeitstag der Woche. Machen uns jetzt erstmal noch einen Kaffee. Dabei begleitet uns Kamrat mit Hug Yourself. Und dann starten wir ganz entspannt rein. Ich bin Larissa.
5: Larissa!
4: Moin!

0: Kurz nach 10 haben wir's. Du hörst Energy Bremen an diesem Freitag. Es gibt so ein paar Lieder, wenn wir die hören, wir fühlen sofort, was auch immer das Song uns vermittelt. Wenn es so ein Song ist, der gute Laune verbreitet, dann fühlen wir uns einfach direkt ein bisschen besser. Es gibt aber auch Lieder, wir haben sofort Liebeskummer, obwohl wir eigentlich Single sind. Und ich finde, der Song, der gehört auf jeden Fall dazu. You know I said it, I am better now, better now. Bei Post Malone und Better Now fühle ich mich sofort so, als hätte ich mich gerade getrennt, was ich eigentlich nicht gemacht habe. Aber es ist ein geiler Song, deswegen gibt's ihn jetzt. Post Malone mit Better Now hier bei Energy Bremen.
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1: Du hörst Energy Bremen an diesem Freitagvormittag. Und ich habe jetzt hier was ganz Besonderes habe ich für dich. Ein Zückerli habe ich, ein Leckerchen quasi. Nämlich einen ganz, ganz neuen Song. Und zwar den hier. Baby, won't you stay for a minute? Stay von Leonie und Callum Scott. Ganz neu ist der und verbreitet doch direkt so ein paar positive Weekend-Vibes. Damit können wir doch hier durch den Freitag gehen, oder? Stay von Leonie und Callum Scott gibt's jetzt hier. Ich bin Larissa, moin.
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13: Martin Güntner ist neuer Oberbürgermeister von Bremerhaven. Die Stadtverordnetenversammlung hat den SPD-Stadtrat mit 28 Stimmen als Nachfolge für Melf Granz gewählt.

0: Melf Kranz legt das Amt aus gesundheitlichen Gründen nieder. Brand in Papierlagerhalle in Bremen sorgt für Großeinsatz. Seit den frühen Morgenstunden haben gestern rund 70 Einsatzkräfte gegen das Feuer gekämpft, was sich laut Timo Zialas von der Feuerwehr Bremen besonders schwierig gestaltet hat.
1: Die Lagerhalle war in viele kleine Teilbereiche abgetrennt, die einfach ganz schwer zugänglich waren und Teile der Decke quasi in die Lagerhalle gestürzt sind, sodass sie eben einfach gar keine Einsatzkräfte mehr reinschicken konnten. Und aufgrund dieser kleinlichen Unterteilung haben wir halt die komplette Außenfassade, die Blechverkleidung der Lagerhalle von außen mit dem Bagger halt so aufgenommen und geöffnet, dass wir von außen Brandbekämpfung machen konnten.
0: Verletzt wurde dabei niemand. Die Löscharbeiten dauerten bis zum Nachmittag. Stadtfest in Oldenburg feiert in diesem Jahr seinen 50. Geburtstag. Und zu diesem Anlass soll ein Plakat entworfen werden. Jeder darf mitmachen, bis zum 20. Juli muss der Vorschlag bei der Stadt eingereicht werden. Neben dem Stadtfest gibt es in diesem Jahr zum Jubiläum 3 Sonderveranstaltungen unter dem Motto 50 Sommerwir auf dem Schlossplatz. News aus deiner Region haben wir wieder in einer Stunde für dich.
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3: Viel Sonne und nur ein paar Wolken sind aktuell am Himmel. Dazu bleibt es komplett trocken und das ändert sich auch bis zum Nachmittag kaum. In Bremen sind heute maximal 16 Grad drin. Morgen wird es weiter trocken mit mal mehr, mal weniger Wolken. Am Sonntag dann deutlich wolkiger, aber meistens ohne Regen.
2: Das war das Wetter. 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
3: Auf der B74 Stade Richtung Bremen. Achtung, zwischen Penningbüttel und Osterholz-Scharmbeck liegen Gegenstände auf der Straße.
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Es ist Freitagvormittag, du hörst Energy Bremen und bald, ganz bald ist es endlich soweit. 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

0: Nach halb elf haben was. Du hörst Energy Bremen. Du fragst dich, warum ich flüster.
1: Gut, weil das heißt, ich hab deine Aufmerksamkeit. Denn der Song, der verdient sie. Ganz neu, David Guetta und Jennifer Lopez. Auch eine Kombi, die hab ich nicht kommen sehen, lieb ich aber sehr. Save Me Tonight, ganz, ganz neu, den gibt's jetzt hier. Ich bin Larissa, let's go!
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1: 5:55. Ich bin Finn Riebesel-Freundlieb. Schönen guten Tag. Die 1.000 € Entlastungsprämie kommt erstmal nicht. Der Bundesrat hat das Vorhaben der Bundesregierung gestoppt. Mehrere Länder haben kritisiert, dass sie und die Kommunen einen Großteil der Kosten schultern sollen. Frauen sollen besser vor häuslicher Gewalt geschützt werden. Täter sollen in Zukunft dazu verurteilt werden können, eine Fußfessel zu tragen. Der Bundestag hat für den entsprechenden Gesetzentwurf gestimmt. Außerdem sollen Familiengerichte Schläger dazu verpflichten können, an Anti-Gewalt-Kursen teilzunehmen. Die Commerzbank will 3.000 weitere Stellen streichen. So soll der Jahresgewinn bis 2030 auf fast 6 Milliarden Euro steigen. Die Bank wehrt sich aktuell gegen die Übernahme durch die italienische UniCredit. Kostenloses Trinkwasser soll in Bremen noch besser verfügbar sein. Ein Bericht der Umweltsenatoren zeigt, dass die Stadt insgesamt 80 öffentliche Trinkbrunnen plant. Dieses Jahr sollen unter anderem Standorte in Findorf und in Huchting-Sodenmatt dazukommen. Ziel ist, dass in der Stadt innerhalb von 15 Gehminuten ein Trinkbrunnen erreicht werden kann.
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1: Viel Sonne und nur ein paar Wolken sind aktuell am Himmel. Dazu bleibt es komplett trocken und das ändert sich auch bis zum Nachmittag kaum. In Bremen sind heute maximal 16 Grad drin. Morgen wird es weiter trocken mit mal mehr, mal weniger Wolken. Am Sonntag dann deutlich wolkiger, aber meistens ohne Regen.
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1: Auf der A27 Bremen-Bremerhaven Vorsicht in beiden Richtungen sind zwischen Schwanewede und Hagen Rehe auf der Straße.
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3: Einen wunderschönen guten Tag. Kurz vor 11 haben wir's. Und falls du noch keine Pläne am Wochenende hast, da hätte ich gleich ein paar Vorschläge. Mehr dazu gibt es nach 2 Songs. Ich bin Larissa.
4: Larissa!
3: Moin!

0: Freitag, kurz nach 11 ist es. Das heißt, Zeit, dein Wochenende zu planen.
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0: 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Egal was du machst, ich wünsche dir ein wunderschönes Wochenende.
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0: hörst Energy Bremen an diesem Freitagvormittag. Wir starten rein ins Wochenende. Ein Sommerwochenende ist es leider nicht, aber wir können den Sommer ja einfach zu uns holen. Und zwar musikalisch mit einem Song, den wirklich jeder kennt, der jemals Instagram geöffnet hat. Denn der liegt so gefühlt hinter jeder Story im Sommer. Peaches von Justin Bieber. Da haben wir doch direkt gute Laune und ein Sommergefühl, oder? Den gibt's jetzt hier. Ich bin Larissa. Moin.
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7: Hohe Abbruchquote in der Pflege, auch in Bremen. Fast jeder dritte Azubi im Bundesland bricht seine Ausbildung in Pflegeberufen ab, sagt die Gesundheitsbehörde. Gründe sind demnach unter anderem Wohnungsnot, Behördenprobleme oder familiäre Schwierigkeiten. Insgesamt ist die Zahl der Azubis, die eine Ausbildung in der Pflege beginnen, aber gestiegen. Neue Trinkwasserbrunnen in Bremen. Weil die Sommer auch in Bremen immer heißer werden, will die Stadt stufenweise insgesamt 80 Trinkwasserbrunnen installieren. Aktuell sind nach Angaben der Umweltdeputation 16 Brunnen in Betrieb. In diesem Jahr sollen 5 neue hinzukommen. Niedersachsen bekommt 2 Musterungszentren der Bundeswehr. Laut Verteidigungsministerium sollen solche Zentren in Oldenburg und Braunschweig entstehen. Oldenburg ist bereits Bundeswehrstandort, Braunschweig soll es mit dem Musterungszentrum werden. Bundesweit soll es 24 solcher Zentren geben, in denen junge Menschen auf ihre Eignung für die Bundeswehr untersucht werden sollen. News aus deiner Region haben wir wieder in einer Stunde für dich.
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10: Viel Sonne und nur ein paar Wolken sind aktuell am Himmel. Dazu bleibt es komplett trocken und das ändert

0: sich auch bis zum Nachmittag kaum. In Bremen sind heute maximal 16 Grad drin. Morgen wird es weiter trocken mit mal mehr, mal weniger Wolken. Am Sonntag dann deutlich wolkiger, aber meistens ohne Regen.
1: Das war das Wetter. 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
0: Auf der A27 Bremen-Bremerhaven Vorsicht in beiden Richtungen sind zwischen Schwanewede und Hagen Rehe auf der Straße.
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1: Kurz nach 11:30 haben wir's. Du hörst Energy Bremen an meinem Lieblingstag, an einem Freitag. Und warum ist es mein Lieblingstag?
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1: Natürlich deswegen. Es ist Freitag, das bedeutet, es sind endlich wieder neue Songs rausgekommen. Und ich habe die Ehre, dir einen ganz, ganz tollen vorzustellen heute. Good Old Days von Chris de Sarandi. Ein so cooler, gute Laune-Song. Und ich weiß, man hört es öfter im Radio, aber ich verspreche dir, diesen Song wirst du wirklich nicht mehr aus dem Kopf bekommen. Er wird dich den ganzen Tag begleiten. Also mach dich bereit für deinen neuen Ohrwurm Good Old Days von Chris de Sarandi. Ganz neu hier bei Energy Bremen.
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6: 5 vor 12. Ich bin Finn Riebesel, Freundlieb. Schönen guten Tag. Aus der steuerfreien 1.000 Euro Entlastungsprämie für Beschäftigte wird erstmal nichts. Die Länder haben das Gesetz im Bundesrat gestoppt, weil sie einen Großteil der Kosten tragen sollten. Jetzt kann die Bundesregierung den Vermittlungsausschuss einschalten, um einen Kompromiss zu finden. Der Bundestag hat dafür gestimmt, dass Schläger im häuslichen Umfeld in Zukunft eine Fußfessel tragen müssen. Insbesondere Frauen sollen damit besser vor Gewalt in der Beziehung geschützt werden. Täter sollen außerdem von Gerichten zu verpflichtenden Anti-Gewalt-Kursen geschickt werden können. Großeinsatz für die Polizei in Sinzig in der Nähe von Koblenz. Dort gibt es eine Geiselnahme in einer Bankfiliale in der Innenstadt. Die Täter sollen den Mitarbeiter einer Geldtransporterfirma in ihre Gewalt gebracht und sich mit ihm und weiteren Geiseln im Tresorraum verschanzt haben. Der neue vollelektrische Mercedes GLC läuft im Werk Bremen vom Band. Bremens Bürgermeister Bovenschulte war beim offiziellen Hochlauf der Produktion mit dabei. Damit werden im Mercedes-Werk in Bremen nun insgesamt 11 Modelle gebaut. Aktuell liegt die Mitarbeiterzahl bei etwas über 10.000 und ist damit der größte private Arbeitgeber der Stadt.
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6: Die Sonne scheint aktuell, dazu nur ein paar harmlose Wolken und es bleibt trocken. Bis zum Nachmittag ändert sich daran kaum was. Maximal werden es bis zu 17 Grad in Brake. Morgen bleibt es freundlich und trocken. Am Sonntag kommen dann deutlich mehr Wolken dazu und vielleicht auch mal ein paar Tropfen.
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6: Das sieht aktuell gut aus auf den Straßen. Freie Fahrt.
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8: Kurz vor 12 haben wir es an diesem Freitag und fühlst du es auch schon?
9: Zur Party!
10: Zur Party!
9: Zur Party!
10: Zur Party!
8: Es ist bald Wochenende, nur noch ein paar Stunden und dann haben wir es geschafft. Die bringen wir jetzt auch noch rum, zusammen mit Leonie und Don't Worry, ich bin Larissa.
11: Larissa!
8: Let's go!
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0: kurz nach 12 haben wir's. Du hörst Energy Bremen an diesem Freitag. Und ich habe mal eine Frage. Wann hast du diesen Song hier eigentlich zuletzt im Radio gehört? The Monster von Eminem und Rihanna ist schon ein paar Jahre alt, aber immer noch ein Banger. Und damit du hier die beste Abwechslung kriegst, gibt's den jetzt. The Monster von Eminem und Rihanna. Ich bin Larissa. Moin.
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0: Es ist Freitag und ich möchte dir gratulieren, denn du hast heute schon mindestens eine gute Entscheidung getroffen. Denn du hörst Energy Bremen mit mir, Larissa. Moin. Und ich möchte mich jetzt natürlich bei dir bedanken, dass du eingeschaltet hast und dass du mir zuhörst. Und deswegen, als kleines Dankeschön, spiele ich dir jetzt meinen absoluten Lieblingssong im Moment, nämlich den hier. Olivia Rodrigo mit Drop Dead, ganz, ganz neu. Den gibt es jetzt hier.
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10: Hohe Abbruchquote in der Pflege, auch in Bremen. Fast jeder dritte Azubi im Bundesland bricht seine Ausbildung in Pflegeberufen ab, sagt die Gesundheitsbehörde. Gründe sind demnach unter anderem Wohnungsnot, Behördenprobleme oder familiäre Schwierigkeiten. Insgesamt ist die Zahl der Azubis, die eine Ausbildung in der Pflege beginnen, aber gestiegen. Neue Trinkwasserbrunnen in Bremen. Weil die Sommer auch in Bremen immer heißer werden, will die Stadt stufenweise insgesamt 80 Trinkwasserbrunnen installieren. Aktuell sind nach Angaben der Umweltdeputation 16 Brunnen in Betrieb. In diesem Jahr sollen 5 neue hinzukommen. Niedersachsen bekommt 2 Musterungszentren der Bundeswehr. Laut Verteidigungsministerium sollen solche Zentren in Oldenburg und Braunschweig entstehen. Oldenburg ist bereits Bundeswehrstandort, Braunschweig soll es mit dem Musterungszentrum werden. Bundesweit soll es 24 solcher Zentren geben, in denen junge Menschen auf ihre Eignung für die Bundeswehr untersucht werden sollen. News aus deiner Region haben wir wieder in einer Stunde für dich.
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13: Die Sonne scheint aktuell, dazu nur ein paar harmlose Wolken und es bleibt trocken. Bis zum Nachmittag ändert sich daran kaum was. Maximal werden es bis zu 17 Grad in Brake. Morgen bleibt es freundlich und trocken. Am Sonntag kommen dann deutlich mehr Wolken dazu und vielleicht auch mal ein paar Tropfen.
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13: Das sieht aktuell gut aus auf den Straßen. Freie Fahrt.
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0: Du hörst Energy Bremen kurz nach 12:30 haben wir's.
1: Heute ist wieder Freitag, heute wieder richtig.
0: Ja, genau so sieht's aus. Es ist Freitag und wir rollen ins Wochenende. Aber das nicht alleine, sondern mit ihm hier.
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0: Apache 207 mit Roller, den gibt es jetzt. So kriegen wir die letzten Stunden bis zum Wochenende doch easy rum. Ich bin Larissa, let's go.
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0: Endlich wieder Freitag, endlich wieder...
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0: Du hast keinen Plan, was du heute machen sollst? Keine Sorge, ich kann dir helfen. Wenn du Bock auf Club hast, dann würde ich dir das La Viva empfehlen, denn da ist ab 23 Uhr Campusnacht. Zur gleichen Zeit geht's auch im Modernes los, da ist 2010er Shake It Off Party. Und wenn die 2010er dein Jahrzehnt waren, dann kannst du auch nach Oldenburg gehen, nämlich ins Viertel. Da ist ab 23.15 Uhr 2000er 2010er Party. Was auch immer du machst, hab einen wundervollen Freitag.
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0: Schönes Wochenende. Also hoffen wir mal, dass mein Mann mir verziehen hat, dass ich zwischendurch mal ein bisschen Witze auf seine Kosten mache. Und dann hören wir uns am Samstag.
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3: 5:05. Ich bin Finn Riebesel, Freundlieb. Schönen guten Tag. Die 1.000 € Entlastungsprämie kommt erstmal nicht. Der Bundesrat hat das Vorhaben der Bundesregierung gestoppt. Mehrere Länder haben kritisiert, dass sie und die Kommunen einen Großteil der Kosten schultern sollen. Frauen sollen besser vor häuslicher Gewalt geschützt werden. Täter sollen in Zukunft dazu verurteilt werden können, eine Fußfessel zu tragen. Der Bundestag hat für den entsprechenden Gesetzentwurf gestimmt. Außerdem sollen Familiengerichte Schläger dazu verpflichten können, an Anti-Gewalt-Kursen teilzunehmen. Kostenloses Trinkwasser soll in Bremen noch besser verfügbar sein. Ein Bericht der Umweltsenatoren zeigt, dass die Stadt insgesamt 80 öffentliche Trinkbrunnen plant. Dieses Jahr sollen unter anderem Standorte in Findorf und in Huchting-Sodenmatt dazukommen. Ziel ist, dass in der Stadt innerhalb von 15 Gehminuten ein Trinkbrunnen erreicht werden kann. Borussia Dortmund und Eintracht Frankfurt eröffnen heute den vorletzten Spieltag der Fußball-Bundesliga. Der BVB kann sich Platz 2 hinter Meister Bayern sichern. Frankfurt braucht Punkte im Kampf um die Europacup-Plätze. Anstoß ist um 20.30 Uhr.
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3: Die Sonne scheint aktuell, dazu nur ein paar harmlose Wolken und es bleibt trocken. Bis zum Nachmittag ändert sich daran kaum was. Maximal werden es bis zu 17 Grad in Brake. Morgen bleibt's freundlich und trocken. Am Sonntag kommen dann deutlich mehr Wolken dazu und vielleicht auch mal ein paar Tropfen.
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3: Auf der A1 Bremen Richtung Hamburg, Achtung, zwischen Posthausen und Stuckenborste liegen Metallteile auf der Autobahn. Dann gibt es Stau auf der A1 Bremen Richtung Hamburg zwischen Stuckenborste und Bockel. 5 Kilometer haben wir hier. Und auf der A1 Bremen Richtung Osnabrück staut es sich zwischen Wildeshausen Nord und der Ahlhorner Heide. 6 Kilometer hier.
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0: Einen wunderschönen guten Tag, kurz vor 1 haben wir's. Ich hoffe, du sitzt gerade vor deinem Mittagessen oder hast es schon erfolgreich verspeist. Falls gerade so ein kleines Mittagstief aufkommt, keine Sorge, auch das schaffen wir zusammen mit Think About Us und Sonny Fodera. Den gibt es jetzt hier. Ich bin Larissa.
4: Larissa!
0: Let's go!

0: Kurz nach 1 haben wir's, du hörst Energy Bremen mit mir, Larissa. Moin! Der nächste Song, ehrlicherweise, ich weiß gar nicht so richtig, was ich dazu sagen soll, weil der gibt mir auf der einen Seite so leichte ESC-Vibes, dann ist es auch so sommerlich, aber irgendwie bin ich mir auch gar nicht so sicher, was ich da eigentlich höre. Loco Loco von Gordo und Renia, Sonnewelt. Ich bin sehr gespannt, was du dabei fühlst. Den Song gibt es jetzt hier für dich bei Energy Bremen.
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Es ist Freitag, du hörst Energy Bremen und bald ist es soweit. 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
5: Ungefähr so viele Menschen wie in Bremen leben leiden an MECFS. Das ist eine Multisystemerkrankung, die auch chronisches Erschöpfungssyndrom genannt wird. In Oldenburg wird heute für sie demonstriert. Aus der Redaktion Carina Honold.
6: Viele Teilnehmer kommen stellvertretend, denn MECFS-Erkrankte mit schweren Symptomen können oft nur noch liegen und müssen 24 Stunden betreut werden. Dadurch verschwinden die Menschen aus der Öffentlichkeit, wie uns Krankenschwester Dorothee Limberg gesagt hat.
7: Die Menschen müssen davon erfahren, dass Menschen abgeschirmt in der Dunkelheit liegen und kein Leben mehr haben, was im Entferntesten mit dem zu tun hat, wie sie mal gelebt haben.
6: Die MECFS-Demo findet vor dem Hintergrund heute auch im Liegen statt. Los geht's um 15 Uhr auf dem Schlossplatz in Oldenburg.
5: Demos im Liegen gibt es am Wochenende unter anderem auch in der 600.000er Stadt Bremen. Gleisarbeiten in Ganderkesee. Ab heute sind 2 Bahnübergänge für mehrere Wochen gesperrt. Laut Gemeindeverwaltung betrifft das beim Übergang auf dem Hohen Born sowohl Autos als auch den Fußgänger- und Radverkehr. In der Focke-Straße können Fußgänger und Radfahrer den Übergang passieren. Zum Fußball. Werder Bremen kann morgen den Klassenerhalt aus eigener Kraft perfekt machen. Im Bundesligaspiel bei der TSG Hoffenheim würde den Bremern dafür ein Unentschieden reichen. Hoffenheim kämpft noch um den Einzug in die Champions League. Werder-Neuzugang Kenny Keton wird morgen noch nicht zum Einsatz kommen. News aus deiner Region haben wir wieder in einer Stunde für dich.
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9: Viel Sonne und nur ein paar harmlose Wolken sind gerade am Himmel. Dabei bleibt es trocken. Bis zum Nachmittag ändert sich daran auch kaum was. In Oldenburg sind maximal 17 Grad drin. Morgen gibt es wieder viel Sonne mit ein paar Wolken. Und am Sonntag kommen deutlich mehr Wolken. Meist bleibt es aber trocken.
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9: Vorsicht auf der A1 Richtung Hamburg. Zwischen Posthausen und Stuckenborstel liegen Metallteile auf der Fahrbahn. Auf der A29 sind in beiden Richtungen zwischen Jaderberg und Varel-Obenstruhe Rehe auf der Straße. Und es staut sich auf der A1 Richtung Osnabrück zwischen Wildeshausen Nord und der Ahlhorner Heide auf 6 Kilometern. Und auf der A1 Richtung Hamburg sind es zwischen Stuckenborstel und Bockel 5 Kilometer Stau.
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0: 2 Ambers, du hörst Energy Bremen und wir haben gerade einen Song hier, wenn der läuft, da freue ich mich immer ganz besonders. Tiffany Ares mit Vertigo. Und warum freue ich mich so? Weil ich Tiffy tatsächlich kenne. Wir haben nämlich zusammen studiert. Und wie verrückt ist es eigentlich, dass ich jetzt hier stehe bei Energy Bremen und sie anmoderiere. Tiffany Ares mit Vertigo jetzt hier für dich. Also bitte, dreht auf.
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0: ist Freitag, du hörst Energy Bremen und ist das hier zufällig dein Sound? Dann habe ich was für dich.
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0: Denn im Viertel in Oldenburg ist heute 2000-2010er Party. Ab 23.15 Uhr kannst du dazu den größten Hits aus dieser Zeit abgehen. Falls du eher auf so Latin Music stehst, dann würde ich dir The Roof Club in Oldenburg empfehlen. Da gibt es heute nämlich Latin Night mit Latin Fusion und Tropical Beats. Falls dir das alles zu viel ist und du eher Bock auf was Ruhiges hast, dann geh doch ins Blockhus Scheune in Euthen, denn da ist heute Spieleabend. Was auch immer du machst, hab einen schönen Freitag.
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9: 5 vor 2. Ich bin Colin Mock. Schönen guten Tag. Die 1.000 Euro Entlastungsprämie kommt erstmal nicht. Der Bundesrat hat das Vorhaben der Bundesregierung gestoppt. Mehrere Länder haben kritisiert, dass sie und die Kommunen einen Großteil der Kosten schultern sollen. Frauen sollen besser vor häuslicher Gewalt geschützt werden. Täter sollen in Zukunft dazu verurteilt werden können, eine Fußfessel zu tragen. Der Bundestag hat für den entsprechenden Gesetzentwurf gestimmt. Außerdem sollen Familiengerichte Schläger dazu verpflichten können, an Anti-Gewalt-Kursen teilzunehmen. Die Weltmeere werden immer wärmer. Laut EU-Klimadienst Copernicus ist es nur noch eine Frage von Tagen, bis der bisherige Höchstwert aus 2024 geknackt wird. Besonders heiß ist der Pazifik. Die Forscher warnen, das könnte einen heißen, trockenen Sommer mit vielen Waldbränden in Europa bringen. Nach einer dreitägigen Verkehrskontrolle mit Fokus auf Drogen spricht die Bremer Polizei von einem alarmierenden Ergebnis. Jeder 12. kontrollierte Fahrer stand unter Drogen, selbst ein Fahrschüler wurde erwischt. Dazu waren von rund 1.800 Fahrern mehr als 50 ohne Führerschein unterwegs.
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9: Viel Sonne und nur ein paar harmlose Wolken sind gerade am Himmel. Dabei bleibt es trocken. Bis zum Nachmittag ändert sich daran auch kaum was. In Oldenburg sind maximal 17 Grad drin. Morgen gibt es wieder viel Sonne mit ein paar Wolken. Und am Sonntag kommen deutlich mehr Wolken. Meist bleibt es aber trocken.
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9: Vorsicht in beiden Richtungen auf der A28 zwischen Delmenhorst-Hasport und dem Delmenhorster Dreieck. Hier ist eine Entenfamilie auf der Straße. Auf der A27 Richtung Bremen liegen in der Ausfahrt Stotel mehrere Plastikteile auf der Straße. Und auf der A1 Richtung Osnabrück staut es sich zwischen Wildeshausen Nord und der Ahlhorner Heide auf 6 Kilometern.
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10: Bald ist es soweit. Kurz vor 2 haben wir es. Das heißt, die letzten Stunden vor dem Wochenende. Und die kriegen wir beide jetzt auch noch hier zusammen rum. Mit Bruno Mars und I Just Might. Ich bin Larissa.
11: Larissa!
10: Let's go!

Kurz nach zwei haben wir's. Du hörst Energy Bremen und wir beide, wir machen jetzt eine kleine Zeitreise ins Jahr 2015. Herzlich willkommen. Taylor Swift hat gerade ihr Album 1989 rausgebracht. Game of Thrones ist die erfolgreichste Serie und Netflix fängt auch so langsam an, den deutschen Markt zu erobern. Ein Mann, der hat den Sound aber vor allem Dingen geprägt und das ist Major Lazer, denn EDM und Tropical House, die waren damals riesig. Und um uns nochmal so zu fühlen wie in 2015, gibt es jetzt den größten Hit aus dem Jahr, Major Lazer mit Lean On, jetzt hier für dich bei Energy Bremen.

0: Basisfreitag. Du hörst Energy Bremen und kannst du es auch riechen? Das Wochenende ist ganz nah. Und wir starten rein mit guter Musik. Dominic Veit mit White Keys gibt es jetzt ganz, ganz neu. Das bringt uns doch ganz entspannt über die letzten Stunden, bis wir endlich Wochenende haben.
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0: Platz.
1: Die Menschen müssen davon erfahren, dass Menschen abgeschirmt in der Dunkelheit liegen und kein Leben mehr haben, was im Entferntesten mit dem zu tun hat, wie sie mal gelebt haben.
2: Die MECFS-Demo findet vor dem Hintergrund heute auch im Liegen statt. Los geht's um 15 Uhr auf dem Schlossplatz in Oldenburg.
3: Demos im Liegen gibt es am Wochenende unter anderem auch in der 600.000er Stadt Bremen. Gleisarbeiten in Ganderkesee. Ab heute sind zwei Bahnübergänge für mehrere Wochen gesperrt. Laut Gemeindeverwaltung betrifft das beim Übergang auf dem Hohen Born sowohl Autos als auch den Fußgänger- und Radverkehr. In der Focke-Straße können Fußgänger und Radfahrer den Übergang passieren. Zum Fußball. Werder Bremen kann morgen den Klassenerhalt aus eigener Kraft perfekt machen. Im Bundesligaspiel bei der TSG Hoffenheim würde den Bremern dafür ein Unentschieden reichen. Hoffenheim kämpft noch um den Einzug in die Champions League. Werder-Neuzugang Kenny Keton wird morgen noch nicht zum Einsatz kommen. News aus deiner Region haben wir wieder in einer Stunde für dich.
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5: Viel Sonne und nur ein paar harmlose Wolken sind gerade am Himmel. Dabei bleibt es trocken. Bis zum Nachmittag ändert sich daran noch kaum was. In Oldenburg sind maximal 17 Grad drin. Morgen gibt es wieder viel Sonne mit ein paar Wolken. Und am Sonntag kommen deutlich mehr Wolken. Meist bleibt es aber trocken.
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5: Vorsicht in beiden Richtungen auf der A28. Zwischen Delmenhorst-Hasport und dem Delmenhorster Dreieck ist eine Entenfamilie auf der Straße. Auf der A29 in Richtung Wilhelmshaven sind in beiden Richtungen zwischen Jaderberg und Varel-Obenstrohe Personen auf der Straße und es ist ein Fahrzeug liegen geblieben. Und auf der A1 Richtung Osnabrück staut es sich zwischen Wildeshausen Nord und der Ahlhorner Heide auf 6 Kilometern.
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0: ist Freitagnachmittag, du hörst Energy Bremen. Und keine Sorge, ich lasse dich natürlich nicht einfach so ins Wochenende starten, sondern nur mit guten Nachrichten.
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2: Auch wenn es irgendwo ein bisschen traurig ist, ist das doch eine echt süße Nachricht. In der Wildtierstation Sachsenhagen bei uns in Niedersachsen sind 4 Storchenbabys geschlüpft. Die Storchenmama ist leider gestorben. Sie war von der Futtersuche nicht wieder zum Nest zurückgekehrt. Also haben Helfer die Eier per Hebebühne aus dem Nest geholt und zur Station gebracht. Und dort sind nun 4 kleine Storchenbabys, die aufgepäppelt werden.
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1: Es ist Freitag und du hörst Energy Bremen. Es gibt so ein paar Paarungen, die gehören einfach zusammen. Bonnie und Clyde, Tom und Jerry, Ben und Jerry. Ich weiß immer nicht, was das Eis ist und was die Maus und die Katze ist. Aber dann gibt es auch so Duos, die habe ich nicht kommen sehen. Aber ich liebe alles daran. Vor allem Dingen, wenn einfach ein Song wie der hier dabei rauskommt. Kaskada und Felix Yen haben sich zusammengetan und den Song Boy You Turn Me rausgebracht. Den gibt es jetzt ganz, ganz neu hier bei Energy Bremen für dich. Ich bin Larissa. Moin!
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8: Wir starten jetzt zusammen in den Nachmittag und es geht erstmal ein bisschen entspannt und romantisch gleich los.
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8: life. Und zwar mit Clock Clock und Out of the Dark. Und weiter geht's mit Bibi Rexha. Nochmal ein ganz anderer Vibe, aber passt ja auch gut jetzt zum Feierabend und zum Wochenende gleich. New Religion ist auch mit dabei.
10: 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Ich bin Colin Mock. Schönen guten Tag. Aus der steuerfreien 1.000 Euro Entlastungsprämie für Beschäftigte wird erstmal nichts. Die Länder haben das Gesetz im Bundesrat gestoppt, weil sie einen Großteil der Kosten tragen sollten. Jetzt kann die Bundesregierung den Vermittlungsausschuss einschalten, um einen Kompromiss zu finden. Der Tankrabatt macht sich jetzt an den Zapfsäulen bemerkbar. Die Preise für Benzin und Diesel sind auf rund 2 Euro pro Liter gesunken und damit auf den tiefsten Stand seit 2 Monaten, so der ADAC. Komplett weitergegeben wird die Steuersenkung aber bisher nicht, sagt etwa das IFO-Institut. Großeinsatz für die Polizei in Sinzig in der Nähe von Koblenz. Dort gibt es eine Geiselnahme in einer Bankfiliale in der Innenstadt. Der Täter soll den Mitarbeiter einer Geldtransportfirma in seine Gewalt gebracht und sich mit ihm und weiteren Geiseln im Tresorraum verschanzt haben. Die Bremer Kunsthalle bekommt vom Bund 700.000 Euro für Energiesparmaßnahmen. Konkret soll die Kunsthalle eine Photovoltaikanlage bekommen und auf LED-Beleuchtung umgestellt werden. Das Geld kommt aus einem millionenschweren Förderprogramm für Kultureinrichtungen in ganz Deutschland.
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8: Es sieht doch endlich wieder richtig schön bei uns aus. 17 Grad maximal und nur Sonne gibt's heute am Nachmittag für uns. Bei dir in Bremen-Oslepshausen haben wir 17 Grad und in Oldenburg-Ofenladik haben wir auch die 17 Grad erreicht. Und das Wochenende sieht auch richtig schön aus. Auch da maximal 17 Grad und viel Sonne mit ein paar Wolken im Mix.
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8: Da starten wir direkt auf der A1 Bremen Richtung Osnabrück zwischen Wildeshausen Nord und der Ahlhorner Heide. 6 Kilometer Stau vor der Baustelle. In der Gegenrichtung A1 Osnabrück Richtung Bremen zwischen dem Dreieck Stur und Bremen-Hemeling auch 6 Kilometer Stop-and-Go vor der Baustelle. Außerdem ist es voll auf der B75, B6, Delmhorst Richtung Bremen-Überseestadt. Zwischen Hochding und dem Utbremer Kreisel haben wir 7 Kilometer Stau. Dann haben wir noch eine Sperrung in Bremen, die Utbremer Straße, also Walle Richtung Utbremen, ist in Höhe St. Magnus Straße nach einem Unfall gerade gesperrt. Geblitzt wird auf der B75, Delmhorst Richtung Bremen, kurz nach der Auffahrt Mittelshochding. In Bremen steht einer am Breitenweg unter der Brücke, wenn du aus Walle kommst. In Delmenhorst blitzen sie auf der Langenwischstraße, da in der 50er-Zone in beide Richtungen. Und in Wilhelmshaven steht einer auf der Scharreihe Höhe Friseur. Da darfst du 30 fahren und es wird in beide Richtungen geblitzt. Andres, Yannick, Rainer und Olli, danke euch fürs Melden. Unsere kostenlose Hotline für deine Blitzer- und Verkehrsupdates 0800 10 22 400.
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8: Mikro muss ich vielleicht mal anmachen. 2:03 haben wir es jetzt. Und wenn dein Chef oder deine Chefin dich jetzt immer noch zu dieser Unzeit auf der Arbeit halten will, dann sag bitte...
12: Ja, ich muss raus.
8: Ja, weil bei dem Wetter, da kann man nicht mehr arbeiten. Es geht einfach nicht. Also in diesem Sinne hoffe ich, dass wir alle heute einen frühen Feierabend gemeinsam machen können. Jetzt haben wir es gleich 15 Uhr. Ich bin Elena und wünsche dir auf jeden Fall so oder so einen richtig schönen Freitag. Moini!

0: Da hat sich wohl jemand endlich wiedergefunden.
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0: Du hörst Energy Bremen um 3:05. Ja, Boki von Klocklock, der hatte eine richtig dunkle Phase in seinem Leben, in der hat er sich wirklich komplett verloren gefühlt. Aber er hat es tatsächlich raus aus dieser Phase geschafft. Wahrscheinlich auch irgendwie mit Hilfe von der Musik mit seiner Band. Deswegen, der Titel vom neuen Song könnte wirklich nicht passender sein. Out of the Dark heißt er nämlich. Da führen wir doch jetzt mal gemeinsam mit Boki von Klocklock. Das ist nämlich Out of the Dark, neu bei Energy Bremen.

0: Rexa mit New Religion bei Energy Bremen. Viertel nach drei haben wir es jetzt. Stell dir mal vor, du stehst auf dem Fußballplatz, willst einfach nur deinen Job machen und hinter dir wird die ganze Zeit gepöbelt.
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0: Für unsere Schiris auf den Fußballplätzen ist das tatsächlich absoluter Alltag. Das Problem ist, die bekommen halt oft viel zu wenig Respekt entgegengebracht, obwohl sie ja einfach nur versuchen, alles fair auf dem Platz zu halten. Deswegen unterstützt auch der SG Resum Taken die Aktion Held mit Pfeife. Allen voran Schiedsrichterbetreuer Matthias.
2: Also ich wünsche mir auf dem Platz erstmal absolutes Verständnis für die Schiedsrichter, Fairness von beiden Mannschaften. Und ich wünsche mir auch, weil ich selber mehr oder weniger Schiri-Betreuer bin, dass man den Schiedsrichtern auch etwas zurückgibt. Das heißt, nach Abpfiff Essen, Getränke oder vielleicht ein paar Snacks, Süßigkeiten in die Kabine legen. Wir machen das von der Spielgemeinschaft auch. Und wenn der Schiedsrichter das möchte, schließen wir auch die Kabine ab. Oder ich nehme die Wertsachen vom Schiri entgegen, dass er wirklich sorglos zum Sportplatz kommt und auch sagt, wir hatten einen schönen Tag und bei der Spielgemeinschaft Resum Taken fühlen wir uns pudelwohl.
0: So soll's doch sein. 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

So klingt der Nachmittag bei Energy Bremen. Das war Calvin Harris mit How Deep Is Your Love. Gleich haben wir es 4:05. Und fast jeder dritte Azubi in Bremen bricht seine Ausbildung in Pflegeberufen ab. Gründe dafür sind unter anderem, dass sie keine Wohnung bekommen oder auch Behördenprobleme. Aber eine gute Nachricht gibt's immerhin auch. Insgesamt ist die Zahl der Azubis, die eine Ausbildung in der Pflege überhaupt erst beginnen, gestiegen. Noch mehr aus deiner Region gibt's in knapp 3 Minuten bei Lars.

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3: Neue Bauarbeiten auf A1 bei Bremen. Die Weserbrücke wird am Wochenende aufgrund von Wartungsarbeiten zeitweise voll gesperrt. Die Arbeiten finden nachts statt, um den Verkehr so wenig wie möglich zu behindern. Neue Baustellen rund ums Bremer Kreuz stehen auch ab Montag auf dem Plan. Auf der A1 werden in Richtung Osnabrück einzelne Spuren zwischen 19 und 6 Uhr gesperrt. Fahrschüler positiv auf Drogen getestet. Die Polizei in Bremen hat bei einer Großkontrolle von Dienstag bis Donnerstag mehr als 1700 Fahrzeuge und 2100 Personen überprüft. Die Bilanz: jeder 12. kontrollierte Fahrer stand unter dem Einfluss von Drogen, unter ihnen auch ein Fahrschüler. Kaum eine Frage spaltet die Oldenburgerinnen und Oldenburger gerade so sehr wie das geplante neue Fußballstadion. Und das ist inzwischen in greifbarer Nähe. Heute hat die Stadt den Siegerentwurf vorgestellt. Wie das neue Stadion in Donnerschwee direkt neben der EWE-Arena aussehen soll, hat uns Stefan Ort gesagt. Er ist der Geschäftsführer der Stadion Oldenburg GmbH.
4: Es ist ein geschlossenes ganzes Stadion. Es ist eine Achteck-Kubatur. Es hat ein schwebendes Dach. Es ist eine geschlossene, aber trotzdem über die Ecken mit Glas versehenes, offen lichtes Stadion, aber vor allem wichtig ergänzend für Oldenburg, endlich eine Veranstaltungsfläche, wo auch 15.000 Zuschauerinnen und Zuschauer reinpassen und im Sommer zum Beispiel Konzerte stattfinden.
3: Mitte Mai muss die Gesellschafterversammlung noch ihr Go geben, am 1. Juni dann der Stadtrat. Und auch die Gegner wollen sich noch nicht geschlagen geben. Sie kritisieren unter anderem die Kosten in Höhe von knapp 60 Millionen Euro und schließen Klagen nicht aus. News aus deiner Region haben wir wieder in einer Stunde für dich.
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6: Der vermisste Frühling ist endlich wieder bei uns. Heute 17 Grad und ganz viel Sonne. Also es bleibt auch wirklich den ganzen Nachmittag und Abend heute so. 17 Grad haben wir gerade in der Bremer Überseestadt und 17 sind es auch in Schnepke im Landkreis Diepholz. Und es ist auch wirklich der perfekte Vorgeschmack aufs Wochenende. Auch da gibt es nämlich viel Sonne mit ein paar Wolken, zwar im Mix, aber die tun gar nichts bei maximal 17 Grad.
5: Das war das Wetter. 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
6: Da ist gerade richtig viel los. Wir fangen mal auf der A1 an. Hamburg Richtung Osnabrück. Zwischen dem Bremer Kreuz und Hemelingen. 4 Kilometer Stop and Go vor der Baustelle. In der Gegenrichtung A1 Osnabrück Richtung Bremen. Zwischen Dreieck Stur und Bremen-Hemelingen. 6 Kilometer Stop and Go vor der Baustelle. Dann haben wir die B75, B6, Delmhorst Richtung Bremen-Überseestadt. Zwischen Hochding und dem Utbremer Kreisel 7 Kilometer Stau. Außerdem in Bremen der Autobahnzubringer Hemelingen und auch Hemelinger Hafendamm. Aktuell in beide Richtungen haben wir da Stau bis Stillstand teilweise. Dann in Bremen die Utbremer Straße, Walle Richtung Utbrem, ist in Höhe St. Magnusstraße nach einem Unfall immer noch gesperrt. Geblitzt wird auf der B75, Delmhorst Richtung Bremen, kurz nach der Auffahrt Mittelshochding. In Bremen steht einer am Breitenweg unter der Brücke, wenn du aus Walle kommst. In Delmhorst blitzen sie auf der Langwischstraße in der 50er-Zone in beide Richtungen. Und in Wilhelmshaven auf der Scharreihe Höhe Friseur in der 30er-Zone auch hier in beide Richtungen. Uli, Andres, Yannick, Rainer und Olli, danke euch fürs Melden. Unsere WhatsApp-Nummer für deine Blitzer- und Verkehrsupdates: 0173 685 712. Genau 3:30 haben wir es jetzt. Ich bin Elena. Komm gut durch den Freitagnachmittag. Moini!
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hoch. Energy Bremen ist das um 3:55. Flowrider mit Ride Round war das gerade. Es durfte damals wirklich bei keinem einzigen Disco-Besuch fehlen. Einfach ein richtig geiler Song. Aber jetzt machen wir mal ein kleines bisschen entspannter weiter. Ja. Bei diesem Song hier stelle ich mir nämlich immer vor, ich sitze im Cabrio, was ich leider nicht besitze. Aber wir stellen es uns einfach mal vor. Der Wind weht durchs Haar und wir lassen einfach nur die Gedanken vorbeiziehen. Harry Styles mit American Girls klingt für mich wirklich genau so. Einfach nur Leichtigkeit. Und genau das brauchen wir doch jetzt auch, wo wir jetzt so langsam in Richtung Wochenende gehen. Harry Styles mit American Girls bei Energy Bremen.

0: David Guetta und Apache 207.
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0: Viertel vor vier am Freitagnachmittag. Höchste Zeit, mal zu gucken, was so geht.
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0: 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Mit einer Party für eine der besten Bands, die es wirklich je gegeben hat. Aber im Viertel Oldenburg startet ab 20 Uhr das Mamma Mia Fankonzert mit allen Bängern von ABBA. 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Das Ganze ist organisiert von der Landjugend Sandersfeld und Helge ist ein Teil davon und verrät dir jetzt mal, warum du morgen unbedingt dabei sein musst.
2: Weil es Getränke zu Kellerpreisen gibt, super Stimmung, tolle Musik, eine riesige Tanzfläche und natürlich viele nette Leute zum Unterhalten.
0: Außerdem gibt es noch begrenzte Tickets an der Abendkasse, also morgen ab 21 Uhr hin da. Am Sonntag feiern wir dann alle Mütter gemeinsam im Secret Club Bremerhaven. Mother's Dance Night von 18 bis 22 Uhr mit der geilsten Musik aus den 90ern, 2000ern. 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

0: immer so ein bisschen kurz vor Scheidung.
1: Jetzt mit Ray.
0: Und die sucht immer noch ihren Mann. Das fühle ich.
1: Meiner ist auch irgendwie immer weg. Meistens findet man ihn dann irgendwo im Garten. Oder auf dem Klo.
0: Schönes Wochenende. Also hoffen wir mal, dass mein Mann mir verziehen hat, dass ich zwischendurch mal ein bisschen Witze auf seine Kosten mache. Und dann hören wir uns am Samstag.
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0: Und die nächste halbe Stunde geht richtig unter die Haut. Es wird erstmal richtig romantisch mit Holly Humberstone. To love somebody. Can I get an encore? Do you want more? Und dann nochmal eine ganz andere Art von Unter die Haut. Numb Encore von Linkin Park und Jay-Z. Beides in der nächsten halben Stunde für dich.
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4: 5:05. Ich bin Colin Mock. Schönen guten Tag. Die 1.000 € Entlastungsprämie kommt erstmal nicht. Der Bundesrat hat das Vorhaben der Bundesregierung gestoppt. Mehrere Länder haben kritisiert, dass sie und die Kommunen einen Großteil der Kosten schultern sollen. Die Geiselnahme in einer Bank in Sinzig bei Koblenz ist beendet. Das Gebäude wurde von der Polizei durchsucht und zwei eingesperrte Geiseln befreit. Von den Tätern, die heute Morgen in die Bank gestürmt waren, fehlt jede Spur. Wann sie sich aus dem Staub gemacht haben, ist noch unklar. Nach einer dreitägigen Verkehrskontrolle mit Fokus auf Drogen spricht die Bremer Polizei von einem alarmierenden Ergebnis. Jeder 12. kontrollierte Fahrer stand unter Drogen, selbst ein Fahrschüler wurde erwischt. Dazu waren von rund 1.800 Fahrern mehr als 50 ohne Führerschein unterwegs. Borussia Dortmund und Eintracht Frankfurt eröffnen heute Abend den vorletzten Spieltag der Fußball-Bundesliga-Saison. Der BVB kann sich Platz 2 hinter Meister Bayern sichern. Frankfurt braucht dagegen Punkte im Kampf um die Europacup-Plätze. Anstoß ist um 20.30 Uhr.
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0: Sonne, Sonne und nochmal Sonne gibt's heute für uns. Da haben wir jetzt auch lang genug drauf gewartet. Dazu 17 Grad maximal und die haben wir auch schon erreicht in Schwanewede. Und in Bremerhaven, zur Heide, haben wir auch 17 Grad. Das Wochenende sieht auch wirklich richtig schön aus. Auch da maximal 17 Grad und viel Sonne mit ein paar Wolken im Mix.
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0: Voll ist es auf jeden Fall. Wir fangen mal auf der A1 an. Hamburg Richtung Osnabrück. Zwischen dem Bremer Kreuz und Hemeling. 4 Kilometer Stop and Go vor der Baustelle. In der Gegenrichtung. A1 Osnabrück Richtung Bremen. Zwischen dem Dreieck Stur und Bremen-Hemeling. 6 Kilometer Stop and Go vor der Baustelle. Dann die A27 Bremen Richtung Bremerhaven. Zwischen Bremerhaven Süd und Geestemünde sind es 3 Kilometer Stau. Die B75, B6, Delmhorst Richtung Bremen-Überseestadt. Zwischen Hochding und dem Utbremer Kreisel haben wir 7 Kilometer Stau. Außerdem staut es sich in Bremen beim Autobahnzubringer Hemeling. Da ist teilweise auch Stillstand. Nochmal Bremen, die Utbremer Straße, Walle in Richtung Utbrem, ist in Höhe St. Magnusstraße nach einem Unfall gerade noch gesperrt. Geblitzt wird auf der B75 Delmhorst Richtung Bremen, kurz nach der Auffahrt Mittelshochding. In Bremen auf dem breiten Weg unter der Brücke, wenn du aus Walle kommst. In Delmhorst wird geblitzt auf der Langenwischstraße, da in der 50er-Zone in beide Richtungen. Und in Wilhelmshaven wird geblitzt Scharreihe Höhe Friseur in der 30er-Zone auch in beide Richtungen. Uli, Andres, Yannick, Rainer und Olli, danke euch fürs Melden. Unsere kostenlose Hotline für deine Blitzer und Verkehrsupdates 0800 10 22 400.
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0: 4:02 haben wir es jetzt und ich habe an dieser Stelle mal einen kleinen Service-Hinweis für dich, falls du es vergessen hast. Am Sonntag ist Muttertag. Also solltest du noch kein Geschenk haben für deine Mama, dann vielleicht jetzt nochmal die Chance nutzen, heute oder morgen, bevor es dann doch der Blumenstrauß von der Tanke wird, ne? Wir kennen es ja alle. Ansonsten sprechen wir gleich noch über den Muttertag und was wir denn unserer Mama schon lange mal sagen wollten. Vorher passenderweise To Love Somebody von Holly Humberstone. Ich bin Elena. Moini!

0: Du hörst Energy Bremen um 5 Minuten nach 4 und für den nachfolgenden Song habe ich mir mal Jette aus dem Energy Bremen Team dazu geholt.
1: Hallo.
0: Hallo. Was fühlst du, wenn du diesen Song hier hörst? Linkin Park und Jay-Z. Was macht das mit dir?
1: Ich fühle mich wirklich extrem cool. Und zwar, weil mein großer Bruder, der hat sowas immer gehört, als er so Teenie war. Und dann war ich immer so, okay, das ist richtig cool. Weil man will ja immer so sein wie die größeren Geschwister. Klar. Und deshalb, dieser Song ist in meinem Kopf einfach sowas von cool.
0: Okay, also, ganz nach der jungen Jette, die junge Jette, herrlich, fühlen wir uns jetzt einfach auch mal cool. Jay-Z und Linkin Park mit Numb Encore geht's nämlich jetzt für deinen Nachmittag.

0: Du hast noch heute und morgen Zeit, um ein Geschenk zu besorgen, damit du jetzt nicht wie viele andere wahrscheinlich am Sonntag an der Tanke noch was holen musst. Am Sonntag ist nämlich Muttertag. Du hast Energy Bremen, 15:45 haben wir es jetzt. Ja, dass Mama die Beste ist, da können wahrscheinlich die meisten von uns zustimmen. Aber wie oft hast du das denn deiner Mama schon mal gesagt? Da kommt die große Frage auf. Was möchtest du deiner Mama gerne zum Muttertag sagen?
1: Mama, du bist die Beste, bleib wie du bist und immer gesund.
2: Dass ich sehr dankbar bin, sie zu haben und dass sie so für mich da ist und dass ich auch für sie da bin, so gut ich kann.
3: Dass ich sie lieb habe und sie die beste Mama der Welt ist und ich einfach froh bin, sie jetzt zu haben.
4: Dass sie das alles ganz toll macht und ich sie auch immer gerne unterstützen möchte.
5: Hab dich lieb, Mama, mach so weiter und ja.
0: Süß. Was möchtest du denn deiner Mama zum Muttertag sagen? Du hast jetzt tatsächlich noch 2 Tage Zeit, um dir zu überlegen, was du ihr nochmal mitgeben willst. Jetzt geht's hier weiter mit BTS und Swim bei Energy Bremen.

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2: Neue Bauarbeiten auf A1 bei Bremen. Die Weserbrücke wird am Wochenende aufgrund von Wartungsarbeiten zeitweise voll gesperrt. Die Arbeiten finden nachts statt, um den Verkehr so wenig wie möglich zu behindern. Neue Baustellen rund ums Bremer Kreuz stehen auch ab Montag auf dem Plan. Auf der A1 werden in Richtung Osnabrück einzelne Spuren zwischen 19 und 6 Uhr gesperrt. Fahrschüler positiv auf Drogen getestet. Die Polizei in Bremen hat bei einer Großkontrolle von Dienstag bis Donnerstag mehr als 1700 Fahrzeuge und 2100 Personen überprüft. Die Bilanz: jeder 12. kontrollierte Fahrer stand unter dem Einfluss von Drogen, unter ihnen auch ein Fahrschüler. Kaum eine Frage spaltet die Oldenburgerinnen und Oldenburger gerade so sehr wie das geplante neue Fußballstadion. Und das ist inzwischen in greifbarer Nähe. Heute hat die Stadt den Siegerentwurf vorgestellt. Wie das neue Stadion in Donnerschwee direkt neben der EWE-Arena aussehen soll, hat uns Stefan Ort gesagt. Er ist der Geschäftsführer der Stadion Oldenburg GmbH.
3: Es ist ein geschlossenes ganzes Stadion. Es ist eine Achteck-Kubatur. Es hat ein schwebendes Dach. Es ist eine geschlossene, aber trotzdem über die Ecken mit Glas versehenes, offen lichtes Stadion, aber vor allem wichtig ergänzend für Oldenburg endlich eine Veranstaltungsfläche, wo auch 15.000 Zuschauerinnen und Zuschauer reinpassen und im Sommer zum Beispiel Konzerte stattfinden.
2: Mitte Mai muss die Gesellschafterversammlung noch ihr Go geben, am 1. Juni dann der Stadtrat. Und auch die Gegner wollen sich noch nicht geschlagen geben. Sie kritisieren unter anderem die Kosten in Höhe von knapp 60 Millionen Euro und schließen Klagen nicht aus. News aus deiner Region haben wir wieder in einer Stunde für dich.
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5: In Kreinbrück im Landkreis Oldenburg haben wir gerade 17 Grad und 17 haben wir auch in Bremen-Fesenfeld. Und wir starten, du siehst es, wenn du aus dem Fenster guckst, wir starten so schön sonnig ins Wochenende. Kaum eine Wolke ist am Himmel, bei 17 Grad maximal. Und auch morgen und übermorgen sieht es ganz ähnlich schön aus, auch da 17 Grad maximal. Mit viel Sonne sind ein paar mehr Wolken dabei, aber die tun gar nichts.
4: Das war das Wetter. 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
5: Da sieht es nicht ganz so gut aus wie bei dem Wetter. Wir starten mal auf der A1 Hamburg Richtung Osnabrück. Zwischen dem Bremer Kreuz und Hemelingen 4 Kilometer Stop and Go vor der Baustelle. In der Gegenrichtung A1 Osnabrück Richtung Bremen. Zwischen dem Dreieck Sturen Bremen-Hemelingen 6 Kilometer Stop and Go vor der Baustelle. Außerdem die A27 Bremen Richtung Bremerhaven. Zwischen Bremerhaven Süd und Geestemünde sind es 3 Kilometer Stau. Dann die B75, B6, Delmhorst Richtung Bremen-Überseestadt. Zwischen Huchting und dem Utbremer Kreisel haben wir 7 Kilometer Stau. Außerdem haben wir eine Sperrung in Bremen, die Utbremer Straße. Walle Richtung Utbremen ist in Höhe St. Magnus gerade nach einem Unfall noch gesperrt. Geblitzt wird auf der B75, Delmhorst Richtung Bremen, kurz nach der Auffahrt Mittelshuchting. In Bremen wird am breiten Weg geblitzt, unter der Brücke, wenn du aus Walle kommst. Und in Delmhorst auf der Langenwischstraße, in der 50er-Zone in beide Richtungen. Andres, Yannick und Rainer, danke euch fürs Melden. Unsere WhatsApp-Nummer für deine Blitzer und Verkehrsupdates: 0173 685 712. Genau 16:30 haben wir es jetzt. Ich bin Elena, wünsche dir einen schönen Freitag. Moini!
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0: endlich ist die Festivalsaison eingeläutet. Energy Bremen, gleich haben wir es 5:20. 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Da steigt die Vorfreude doch gleich auf 3000 aus Tante Mia tanzt.
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Disco Lines und No Broke Boys bei Energy Bremen. 4:45 haben wir es jetzt. Und komm, wir öffnen mal jetzt gemeinsam eben das Fenster hier. Ach, ist das schön! Der Frühling ist endlich wieder da, Leute. Und das muss doch jetzt mal gefeiert werden. Und zwar mit der richtigen Musik, die genau dieses frühlingshafte, fast schon sommerliche Gefühl unterstützt. Und am besten können das aktuell Leonie und Callum Scott mit Stay. Deswegen gibt's den jetzt für deinen hoffentlich Feierabend.

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4: Jetzt kommt erstmal der Song, der dem wahrscheinlich mein Portemonnaie nach jedem Wochenende schreit.
9: I need a dollar, dollar, dollar.
4: Vielleicht kannst du das auch gut nachvollziehen. Aloe Black, I need a dollar, gibt's gleich in der nächsten halben Stunde für dich. Außerdem Kamrat mit seinem neuen Song Hug Yourself.
10: 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Ich bin Colin Mock. Schönen guten Tag. Aus der steuerfreien 1.000 € Entlastungsprämie für Beschäftigte wird erstmal nichts. Die Länder haben das Gesetz im Bundesrat gestoppt, weil sie einen Großteil der Kosten tragen sollten. Jetzt kann die Bundesregierung den Vermittlungsausschuss einschalten, um einen Kompromiss zu finden. Der Tankrabatt macht sich jetzt an den Zapfsäulen bemerkbar. Die Preise für Benzin und Diesel sind auf rund 2 € pro Liter gesunken und damit auf den tiefsten Stand seit 2 Monaten, so der ADAC. Komplett weitergegeben wird die Steuersenkung aber bisher nicht, sagt etwa das IFO-Institut. Frauen sollen besser vor häuslicher Gewalt geschützt werden. Täter sollen in Zukunft dazu verurteilt werden können, eine Fußfessel zu tragen. Der Bundestag hat für den entsprechenden Gesetzentwurf gestimmt. Außerdem sollen Familiengerichte Schläger dazu verpflichten können, an Antigewaltkursen teilzunehmen. Die Bremer Kunsthalle bekommt vom Bund 700.000 € für Energiesparmaßnahmen. Konkret soll die Kunsthalle eine Photovoltaikanlage bekommen und auf LED-Beleuchtung umgestellt werden. Das Geld kommt aus einem millionenschweren Förderprogramm für Kultureinrichtungen in ganz Deutschland. 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
4: Der Frühling ist back, liebe Leute. 17 Grad heute noch und viel Sonne. Mehr brauche ich gar nicht dazu sagen. 17 Grad haben wir auch schon erreicht in Bremen-Brinkum und in Bad Zwischenahn haben wir auch 17 Grad. Und das Wochenende sieht auch wirklich sehr, sehr schön aus. Auch da maximal 17 Grad und viel Sonne mit ein paar Wolken im Mix.
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4: Da starten wir mal direkt rein auf der A1 Hamburg Richtung Osnabrück. Zwischen dem Bremer Kreuz und Hemeling. 4 Kilometer Stop and Go vor der Baustelle. In der Gegenrichtung haben wir auch Stau zwischen dem Dreieck Stur und Bremen-Hemeling. Da sind es 6 Kilometer vor der Baustelle. Die A27 Bremen Richtung Bremerhaven. Zwischen Bremerhaven Süd und Geestemünde 2 Kilometer Stau. Die B75 B6 Delmhorst Richtung Bremen-Überseestadt. Zwischen Huchting und dem Utbremer Kreisel 7 Kilometer Stau. Außerdem haben wir eine Sperrung in Bremen. Die Utbremer Straße, Walle Richtung Utbrem, ist in Höhe St. Magnus Straße nach einem Unfall immer noch gesperrt. Blitzer habt ihr entdeckt auf der B75 Delmhorst Richtung Bremen, kurz nach der Auffahrt Mittelshuchting. Dann in Bremen auf dem breiten Weg unter der Brücke, wenn du aus Walle kommst. Und in Delmhorst auf der Langenwischstraße in der 50er-Zone in beide Richtungen. Andres, Yannick und Rainer, danke euch fürs Melden. Unsere kostenlose Hotline für deine Blitzer- und Verkehrsupdates 0800 1022 400.
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4: 5:01 am Freitagnachmittag. Ich hoffe doch ganz inständig, dass du jetzt spätestens jetzt den Stift fallen lässt. Denn das Motto für heute ist ja klar.
3: Heute ist wieder Freitag, heute wieder richtig.
4: So. Und in diesem Sinne wünsche ich dir jetzt einen schönen Feierabend und einen guten Start ins Wochenende. Ich bin Elena. Moin.

ist doch so ungefähr der DJ schlechthin, oder? 5 Minuten nach 5 haben wir es bei Energy Bremen. Tatsächlich habe ich durch die YouTube-Kommentare bei Kaigos Songs festgestellt, da gehen die Meinungen doch teilweise auseinander, weil viele Leute eben sagen, ja, er nutzt irgendwie immer die gleichen Akkordabfolgen und irgendwie ist es immer das Gleiche. Aber ich muss sagen, aus meiner Perspektive, ich finde es ganz toll, dass er immer die gleichen Akkordabfolgen nutzt, weil er hat halt diesen krassen Wiedererkennungswert. Und ich glaube, es ist auch genau das, was die Fans an Kaigo so lieben. Und, wie sagt man so schön, never change a running system. Und in diesem Sinne hat Kaigo wieder einen rausgehauen mit Save My Love. Und den gibt's jetzt bei Energy Bremen.

0800 1022 400. Das ist die Nummer, unter der du mich immer hier erreichen kannst. Viertel nach fünf haben wir es jetzt bei Energy Bremen. Und Steve hat diese Nummer eben genutzt, um Bescheid zu geben. In Bremerhaven, Scherburger Straße, Langener Landstraße. In Bremerhaven sind die Ampeln ausgefallen. Da staut es sich gerade auch schon ein bisschen. Also, damit du schon mal da Bescheid weißt, gerade jetzt zum Feierabendverkehr, könnte es da ein bisschen voller werden. Also Bremerhaven, Scherburger Straße, Langener Landstraße sind die Ampeln ausgefallen. Steve, danke dir fürs Melden. Und hier geht's jetzt weiter mit Wiz the MC und Show Me Love bei Energy Bremen.

Dalton mit Blood Running bei Energy Bremen. Wir haben es gleich 5 Minuten vor 5:30. In Ganderkesee musst du ab heute mit Behinderung rechnen. Die Bahnübergänge auf dem Hohen Born und Focke-Straße werden für mehrere Wochen gesperrt. Wenn du also mit dem Auto unterwegs bist, musst du zum Teil einen ziemlich großen Umweg fahren. Noch mehr aus deiner Region gibt's in 2 Minuten bei Lars.

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12: Hohe Abbruchquote in der Pflege, auch in Bremen. Fast jeder dritte Azubi im Bundesland bricht seine Ausbildung in Pflegeberufen ab, sagt die Gesundheitsbehörde. Gründe sind demnach unter anderem Wohnungsnot, Behördenprobleme oder familiäre Schwierigkeiten. Insgesamt ist die Zahl der Azubis, die eine Ausbildung in der Pflege beginnen, aber gestiegen. Neue Trinkwasserbrunnen in Bremen. Weil die Sommer auch in Bremen immer heißer werden, will die Stadt stufenweise insgesamt 80 Trinkwasserbrunnen installieren. Aktuell sind nach Angaben der Umweltdeputation 16 Brunnen in Betrieb. In diesem Jahr sollen 5 neue hinzukommen. Niedersachsen bekommt 2 Musterungszentren der Bundeswehr. Laut Verteidigungsministerium sollen solche Zentren in Oldenburg und Braunschweig entstehen. Oldenburg ist bereits Bundeswehrstandort, Braunschweig soll es mit dem Musterungszentrum werden. Bundesweit soll es 24 solcher Zentren geben, in denen junge Menschen auf ihre Eignung für die Bundeswehr untersucht werden sollen.

0: Die 17 ist ja auch ein bisschen unsere Glückszahl. Am Wochenende haben wir nämlich sowohl morgen als auch übermorgen maximal 17 Grad und auch richtig schön viel Sonne mit ein paar Wolken dabei, aber es bleibt trocken.
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0: Da starten wir direkt mal mit einem Hinweis rein. In Bremerhaven auf der Scherburger Straße und Langener Straße die Ecke, da sind nämlich die Ampeln ausgefallen. Da staut es sich auch schon jetzt gerade zum Feierabend. Dann weißt du, da musst du ein bisschen mehr Zeit einplanen. Stau haben wir auf der A1 Hamburg Richtung Osnabrück zwischen dem Bremer Kreuz und Hemeling. 4 Kilometer Stop and Go vor der Baustelle. In der Gegenrichtung A1 Osnabrück Richtung Bremen zwischen dem Dreieck Stur und Bremen-Hemeling 6 Kilometer Stop and Go vor der Baustelle auch. Die A27 Bremen Richtung Bremerhaven zwischen Bremerhaven Süd und Geestemünde 2 Kilometer Stau. Und die B75 B6 Delmhorst Richtung Bremen-Überseestadt zwischen Hochding und dem Utbremer Kreisel 7 Kilometer Stau. Außerdem in Bremen, die Bürgermeister-Smith-Brücke ist gerade in beide Richtungen gesperrt. Dadurch staut es sich jeweils vor der Sperrung. Geblitzt wird auf der B75 Delmhorst Richtung Bremen, kurz nach der Auffahrt Mittelshochding. In Bremen auf dem breiten Weg unter der Brücke, wenn du aus Walle kommst. Und in Delmhorst auf der Langenwischstraße in der 50er-Zone, auch in beide Richtungen. Andres, Yannick, Rainer und Steve, danke euch fürs Melden. Unsere WhatsApp-Nummer für deine Blitzer und Verkehrsupdates 0173 685 712. Eine Minute vor 17:30 haben wir es jetzt. Und in diesem Sinne wünsche ich dir einen schönen Feierabend und einen guten Start ins Wochenende. Ich bin Elena. Moin!
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0: 5:30, endlich Freitag und endlich neue Musik.
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0: Unser King of Romantik hat was Neues rausgebracht.
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0: Alex Warren, unverkennbar. Erst Ordinary, dann Fever Dream und jetzt Fine Place to Die. Wenn die ersten beiden Songs dir noch keine Gänsehaut geschenkt haben, dann spätestens jetzt dieser Song wirklich. Der ist so krass, der geht dermaßen unter die Haut, weil es geht um Liebe, die auf der Kippe steht. Also es ist total emotional und dramatisch. Und das sind jetzt hier die ganz großen Emotionen beim Energy Bremen New Hits Friday. Das ist Alex Warren mit Fine Place to Die.
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0: 6 haben wir es bei Energy Bremen und das war gerade Robin Schulz mit Embers. Und wir haben uns jetzt überlegt, gerade jetzt zum Feierabend, brauchst du noch mal ein paar gute News? Und deswegen hat Gesa aus der Morningshow, unsere Frau für die immer guten Nachrichten, gute News für dich dabei.
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2: Auch wenn es irgendwo ein bisschen traurig ist, ist das doch eine echt süße Nachricht. In der Wildtierstation Sachsenhagen bei uns in Niedersachsen sind 4 Storchenbabys geschlüpft. Die Storchenmama ist leider gestorben. Sie war von der Futtersuche nicht wieder zum Nest zurückgekehrt. Also haben Helfer die Eier per Hebebühne aus dem Nest geholt und zur Station gebracht. Und dort sind nun 4 kleine Storchenbabys, die aufgepäppelt werden.
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3: 5 vor 6. Ich bin Colin Mock. Schönen guten Abend. Die 1.000 € Entlastungsprämie kommt erstmal nicht. Der Bundesrat hat das Vorhaben der Bundesregierung gestoppt. Mehrere Länder haben kritisiert, dass sie und die Kommunen einen Großteil der Kosten schultern sollen. Die Geiselnahme in einer Bank in Sinzig bei Koblenz ist beendet. Das Gebäude wurde von der Polizei durchsucht und 2 eingesperrte Geiseln befreit. Von den Tätern, die heute Morgen in die Bank gestürmt waren, fehlt jede Spur. Wann sie sich aus dem Staub gemacht haben, ist noch unklar. Die USA machen geheime UFO-Akten öffentlich. Das Verteidigungsministerium hat über 160 Fotos und Dokumente auf seiner Website veröffentlicht. Zu sehen sind unter anderem seltsame Schatten und Kugeln am Himmel. Die Akten reichen bis zurück in die 1940er Jahre. In der Fußball-Bundesliga kann Borussia Dortmund heute die Vizemeisterschaft perfekt machen. Der BVB empfängt einen Spieltag vor Saisonende Eintracht Frankfurt. Die schwächelnde Eintracht ist aktuell 8. und kämpft noch um einen Platz im Europacup.
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4: Mit den aktuellen Temperaturen in Bremen-Borkfeld haben wir 17 Grad und 17 haben wir auch in Hellwege im Landkreis Rothenburg. Das sind auch die Maximaltemperaturen, die wir heute noch erreichen. Und ansonsten ist es wirklich super schön. Endlich ist die Sonne mal wieder da und die bleibt uns auch erhalten. Das ganze Wochenende sieht auch wirklich ganz toll aus. Auch da maximal 17 Grad, sowohl morgen als auch Sonntag, mit viel Sonne und ein paar Wolken im Mix.
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4: Da ist einiges los. Wir fangen an auf der A1 Hamburg Richtung Osnabrück. Zwischen dem Bremer Kreuz und Hemeling 4 Kilometer Stop and Go vor der Baustelle. In der Gegenrichtung A1 Osnabrück Richtung Bremen. Zwischen Dreieck Stur und Bremen-Hemeling 6 Kilometer Stop and Go vor der Baustelle. Dann die A27 Bremen Richtung Bremerhaven. Zwischen Bremerhaven Süd und Geestemünde 2 Kilometer Stau. Die B75, B6, Delmenhorst Richtung Bremen-Überseestadt, zwischen Hochding und dem Utbremer Kreisel 7 Kilometer Stau. Außerdem haben wir eine Sperrung in Bremen. Die Bürgermeister-Smith-Brücke ist gerade in beiden Richtungen gesperrt. Dadurch staut es sich jeweils vor der Sperrung. Geblitzt wird auf der B75, Delmenhorst Richtung Bremen, kurz nach der Auffahrt Mittelshochding. In Bremen wird geblitzt auf dem Breitenweg unter der Brücke, wenn du aus Walle kommst. Und in Delmenhorst auf der Langenwischstraße, da in der 50er-Zone in beide Richtungen. Andres, Yannick und Rainer, danke euch fürs Melden. Unsere kostenlose Hotline für deine Blitzer- und Verkehrsupdates 0800 10 22 400.
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4: Eine Minute vor 6 haben wir es jetzt in deinem hoffentlich Feierabend und Wochenende. Ja, und bei diesem Wetter muss ich sagen, da kommt direkt schon wieder so WM-Feeling so ein bisschen auf, weil diesen Sommer ist ja endlich wieder Fußball-WM. Und wir wissen jetzt, wer den Song macht und wie der klingt. Und den hören wir uns gleich mal zusammen ein bisschen an und quatschen mal drüber. Vorher gibt es aber noch Bibi Rexha und Luis Capaldi. Ich bin Elena, mach dir einen schönen Freitagabend. Moini!

Unsere Queen of WM-Songs is back. Du hast Energy Bremen um 6:06. Ja, Shakira macht es tatsächlich zum dritten Mal, nicht in Folge, diesmal zusammen mit Burner Boy. Sie macht nämlich den Song für die Fußball-WM dieses Jahr. Und ich muss sagen, es ist ein absoluter Banger. Da kriegt man schon richtige Gefühle. Dai Dai heißt der. Auf Italienisch heißt der Los geht's. Also auch passend zur WM hier schön international unterwegs. Und nächste Woche Donnerstag kommt dieser Song also offiziell raus. Was ich ja besonders krass finde, dieses Jahr gibt es sogar ein eigenes ganzes WM-Album. Und Shakira hat sich darin schon mal verewigt mit Dai Dai.

0: nach sechs am Freitag. Aber was machen wir denn jetzt eigentlich?
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0: Vielleicht geht's für dich ja heute auf die 2000er und 2010er Party im Viertel Oldenburg. Geil, da schlägt vor allem das Millennial-Herz sehr viel höher. Viertel nach elf geht's da heute los mit diesen geilen Bangern. Und morgen steigt dann die Kultriesen-Hallenfete, die Blankemeier-Fete in Kirchkimm. Das Ganze ist organisiert von der Landjugend Sandersfeld. Und Helge ist ein Teil davon und verrät dir, warum du morgen unbedingt dabei sein musst.
2: Weil es Getränke zu Kellerpreisen gibt, super Stimmung, tolle Musik, eine riesige Tanzfläche und natürlich viele nette Leute zum Unterhalten.
0: So, und außerdem gibt es noch begrenzte Tickets an der Abendkasse. Also morgen ab 21 Uhr kannst du dahin. Dann am Sonntag lassen wir es dann ein bisschen entspannter angehen. Das Wochenende ist ja auch wild genug. In der Bremer Überseestadt ist der Lenzmarkt ab 11 Uhr. Da kannst du ein bisschen schlendern und schön Gartendeko shoppen.
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0: Der geht doch mal nach vorne zum Feierabend. Japes Hype mit Waterfalls um gleich 6:55. Weil die Sommer immer heißer werden, auch hier in Bremen, will die Stadt noch mehr Trinkwasserbrunnen installieren. 80 Stück sollen es noch werden. Aktuell gibt es 16 und noch dieses Jahr kommen 5 Brunnen dazu. Noch mehr aus deiner Region gibt's in einer Minute bei Lars.
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7: Neue Bauarbeiten auf A1 bei Bremen. Die Weserbrücke wird am Wochenende aufgrund von Wartungsarbeiten zeitweise voll gesperrt. Die Arbeiten finden nachts statt, um den Verkehr so wenig wie möglich zu behindern. Neue Baustellen rund ums Bremer Kreuz stehen auch ab Montag auf dem Plan. Auf der A1 werden in Richtung Osnabrück einzelne Spuren zwischen 19 und 6 Uhr gesperrt. Fahrschüler positiv auf Drogen getestet. Die Polizei in Bremen hat bei einer Großkontrolle von Dienstag bis Donnerstag mehr als 1700 Fahrzeuge und 2100 Personen überprüft. Die Bilanz: jeder 12. kontrollierte Fahrer stand unter dem Einfluss von Drogen, unter ihnen auch ein Fahrschüler. Kaum eine Frage spaltet die Oldenburgerinnen und Oldenburger gerade so sehr wie das geplante neue Fußballstadion. Und das ist inzwischen in greifbarer Nähe. Heute hat die Stadt den Siegerentwurf vorgestellt. Wie das neue Stadion in Donnerschwe direkt neben der EWE-Arena aussehen soll, hat uns Stefan Ort gesagt. Er ist der Geschäftsführer der Stadion Oldenburg GmbH.
8: Es ist ein geschlossenes ganzes Stadion. Es ist eine Achteck-Kubatur. Es hat ein schwebendes Dach. Es ist eine geschlossene, aber trotzdem über die Ecken mit Glas versehenes, offen lichtes Stadion, aber vor allen Dingen wichtig ergänzend für Oldenburg endlich eine Veranstaltungsfläche, wo auch 15.000 Zuschauerinnen und Zuschauer reinpassen und im Sommer zum Beispiel Konzerte stattfinden.
7: Mitte Mai muss die Gesellschafterversammlung noch ihr Go geben, am 1. Juni dann der Stadtrat. Und auch die Gegner wollen sich noch nicht geschlagen geben. Sie kritisieren unter anderem die Kosten in Höhe von knapp 60 Millionen Euro und

0: ist jetzt ja auch schon so ein kleiner Vorgeschmack aufs Wochenende. Da freuen wir uns nämlich sehr. 17 Grad wieder maximal und dazu viel Sonne und ein paar Wolken, sowohl morgen als auch Sonntag.
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0: Da haben wir die A1 Hamburg Richtung Osnabrück zwischen dem Bremer Kreuz und Hemeling. 4 Kilometer Stop and Go vor der Baustelle. In der Gegenrichtung haben wir auch 4 Kilometer Stop and Go zwischen dem Dreieck Stur und Bremen-Hemeling. Dann auf der A27 Cuxhaven Richtung Bremerhaven gab es einen Unfall zwischen Altenwalde und Nordholz. Da ist die rechte Spur gerade gesperrt. Da sind aber schon Abschleppwagen, also kann nicht mehr allzu lange dauern. Dann haben wir noch eine Sperrung in Bremen. Die Bürgermeister-Smith-Brücke ist in beiden Richtungen gerade gesperrt. Dadurch staut es sich jeweils vor der Sperrung. Geblitzt wird auf der B75 Delmhorst Richtung Bremen, kurz nach der Auffahrt Mittelzuchting. In Bremen wird am breiten Weg geblitzt unter der Brücke, wenn du aus Walle kommst. Und in Delmhorst auf der Langenwischstraße in der 50er-Zone in beide Richtungen. Andres, Rainer und Yannick, danke euch fürs Melden. Unsere WhatsApp-Nummer für deine Blitzer und Verkehrsupdates 0173 685 712. Gleich haben wir es 6:30. Ich bin Elena, wünsche dir einen tollen Freitag. Moini!
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Endlich. Endlich ist die Festivalsaison eröffnet. Du hast Energy Bremen gleich 7:05 und wir starten direkt mit dem größten Elektrofestival im Nordwesten, dem Tante Mia tanzt. Nächsten Donnerstag an Himmelfahrt wird richtig abgesteppt in Vechta und das perfekte Warm-up dazu gibt's im Energy Bremen Master Mix heute und morgen mit dem Tante Mia Tanzt Special. Heute starten wir direkt schon mit meinem liebsten Pünti, David Fuentes, ab 20 Uhr. Also quasi hier gleich im Anschluss. Und um 21 Uhr übernimmt

Party im Radio mit Oswald und um 21 Uhr mit Tujamo Tiefblau. Da steigt doch die Vorfreude gleich auf 3000, wenn ich an Tante Mirtanz denke.

gute Laune macht, dann weiß ich auch nicht. Ed Sheeran mit Sapphire bei Energy Bremen. 7:15 haben wir es jetzt. Und Achtung, jetzt wird es ein kleines bisschen romantisch. One Republic. Die haben einen neuen Song rausgehauen. Need Your Love heißt der. Und der sprudelt nur so über vor Romantik. Es ist wirklich kaum auszuhalten. Ist aber auch wirklich ein ganz toller und schöner Song geworden. Ich habe irgendwie kurz gedacht, die wären so ein bisschen vom Erdboden verschluckt, weil man so lange nichts von denen gehört hat. Aber jetzt sind sie wieder zurück. Und zwar romantischer und emotionaler denn je. Need Your Love von One Republic gibt's jetzt neu bei Energy Bremen.

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0: Und die sucht immer noch ihren Mann. Das fühle ich. Meiner ist auch irgendwie immer weg. Meistens findet man ihn dann irgendwo im Garten. Oder auf dem Klo. Schönes Wochenende. Also hoffen wir mal, dass mein Mann mir verziehen hat, dass ich zwischendurch mal ein bisschen Witze auf seine Kosten mache. Und dann hören wir uns am Samstag.
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0: Und ich habe gleich Musik für dich am Start, die ja, einem Feierabend würdig ist. Mit Homewrecker klingt für mich immer so wie ein Spaghetti-Eis im Frühling. Ganz toller Song. Und es gibt ein paar Oldschool-Vibes.

0: vor sieben.
1: Ich bin Colin Mock. Schönen guten Abend. Aus der steuerfreien 1.000-Euro-Entlastungsprämie für Beschäftigte wird erstmal nichts. Die Länder haben das Gesetz im Bundesrat gestoppt, weil sie einen Großteil der Kosten tragen sollten. Jetzt kann die Bundesregierung den Vermittlungsausschuss einschalten, um einen Kompromiss zu finden. Schauspieler Christian Ulm ist im Rechtsstreit mit dem Spiegel vorerst größtenteils gescheitert. Das Landgericht Hamburg sagt im Kern, der Artikel über die Vorwürfe seiner Ex-Frau Colleen Fernandes gegen ihn war im Wesentlichen okay. Es ging unter anderem um Fake-Profile im Netz und gefälschte Pornobilder. Die Bremer Kunsthalle bekommt vom Bund 700.000 Euro für Energiesparmaßnahmen. Konkret soll die Kunsthalle eine Photovoltaikanlage bekommen und auf LED-Beleuchtung umgestellt werden. Das Geld kommt aus einem millionenschweren Förderprogramm für Kultureinrichtungen in ganz Deutschland. Borussia Dortmund und Eintracht Frankfurt eröffnen heute Abend den vorletzten Spieltag der Fußball-Bundesliga-Saison. Der BVB kann sich Platz 2 hinter Meister Bayern sichern. Frankfurt braucht dagegen Punkte im Kampf um die Europacup-Plätze. Anstoß ist um 20.30 Uhr.
2: Wetter. Leute, der Frühling ist zurück. Ich hab's doch gesagt. Heute noch bis zu 17 Grad und ganz viel Sonne und ein paar Wolken sind dabei. 17 Grad haben wir auch gerade immer noch in Bremen-Vesenfeld und auch in Holln im Landkreis Cuxhaven sind 17. Und so sieht's auch am Wochenende tatsächlich aus. 17 Grad maximal und dazu ganz viel Sonne und ein paar Wolken. Und es bleibt das ganze Wochenende über trocken.
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2: Das sieht mittlerweile ganz gut aus. Du hast freie Fahrt, aber drei Blitze habt ihr uns gemeldet. Auf der B75 Delmhorst Richtung Bremen, kurz nach der Auffahrt Mittelshuchting. Dann in Bremen auf dem breiten Weg unter der Brücke, wenn du aus Walle kommst. Und in Delmhorst wird geblitzt auf der Langenwischstraße in der 50er-Zone in beide Richtungen. Andres, Rainer und Alex, danke euch fürs Melden. Unsere kostenlose Hotline für deine Blitzer und Verkehrsupdates 0800 1022 400.
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2: 7:02 haben wir es am Freitagabend und ich sag's mal, wie es ist, ne? Der Wettergott, der meint's zum Wochenende irgendwie immer gut mit uns. Unter der Woche ist es manchmal echt so scheiße, das Wetter. Und auf einmal ist es wieder so herrlich, wie wir es haben wollen. Deswegen genieß das Wochenende, genieß jede Sonnenstrahle, unternimm irgendwas Schönes oder chill einfach dein Leben, weil das haben wir uns jetzt verdient nach dieser Woche. So, jetzt starten wir aber direkt hier mal rein mit Taylor Swift und The Fate of Ophelia. Ich bin Elena. Moini!

5:05, endlich Feierabend und endlich Wochenende mit Energy Bremen. Ah, das können wir jetzt noch viel besser genießen mit richtig guter, passender Musik. Summer ist wirklich ein Sänger, selbst wenn dieser Mann versuchen würde, einen schlechten Song rauszubringen. Ich garantiere dir, er würde es nicht schaffen, weil sein Groove ist einfach zu gut. Es ist so krass und es zeigt sich auch wieder in diesem Song hier. Summer mit Homewrecker gibt es jetzt für deinen Feierabend. Ich bin Elena. Moin!

0: Hier kommt ein kleiner Service-Hinweis bei Energy Bremen um 7:15. Du hast nämlich noch heute, naja, eigentlich eher nur noch morgen. Noch morgen hast du Zeit, um ein Geschenk zu besorgen für deine Mama, damit du nicht am Sonntag noch zur Tanke rennen musst. Ich weiß, das haben wir alle schon wahrscheinlich mal durchgehabt, aber am Sonntag ist nämlich Muttertag. Und dass unsere Mama die allerbeste ist, da können wahrscheinlich zumindest die meisten zustimmen. Aber wieso denn eigentlich?
1: Ich werde ganz emotional, wenn ich jetzt an meine Mom denke, weil sie ist irgendwie immer für mich da, schon von klein auf an. Und ich bin auch ganz traurig, weil ich sie jetzt an Muttertag gar nicht sehe. Aber ja, meine Mom ist die Beste.
2: Sie ist immer für mich da und macht alles für mich, macht das, was sie kann.
3: Sie ist sehr eigenständig, kämpferisch. Ein gutes Vorbild einfach. Ja.
2: Weil sie mich immer unterstützt.
4: Meine Mama ist die beste Mama, weil sie einfach immer für mich da ist. Sie tut immer alles, was in ihrer Macht liegt und deswegen liebe ich sie.
0: Gott, da bekomme ich ja richtig Gänsehaut. Ach, ist das schön. Also, am Sonntag ist also Muttertag und wenn du noch ein schönes Geschenk besorgen willst, hast du jetzt morgen noch die letzte Chance.

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1: Neue Bauarbeiten auf A1 bei Bremen. Die Weserbrücke wird am Wochenende aufgrund von Wartungsarbeiten zeitweise voll gesperrt. Die Arbeiten finden nachts statt, um den Verkehr so wenig wie möglich zu behindern. Neue Baustellen rund ums Bremer Kreuz stehen auch ab Montag auf dem Plan. Auf der A1 werden in Richtung Osnabrück einzelne Spuren zwischen 19 und 6 Uhr gesperrt. Fahrschüler positiv auf Drogen getestet. Die Polizei in Bremen hat bei einer Großkontrolle von Dienstag bis Donnerstag mehr als 1700 Fahrzeuge und 2100 Personen überprüft. Die Bilanz: jeder 12. kontrollierte Fahrer stand unter dem Einfluss von Drogen, unter ihnen auch ein Fahrschüler. Kaum eine Frage spaltet die Oldenburgerinnen und Oldenburger gerade so sehr wie das geplante neue Fußballstadion. Und das ist inzwischen in greifbarer Nähe. Heute hat die Stadt den Siegerentwurf vorgestellt. Wie das neue Stadion in Donnerschwee direkt neben der EWE-Arena aussehen soll, hat uns Stefan Ort gesagt. Er ist der Geschäftsführer der Stadion Oldenburg GmbH.
2: Es ist ein geschlossenes ganzes Stadion. Es ist eine Achteck-Kubatur. Es hat ein schwebendes Dach. Es ist eine geschlossene, aber trotzdem über die Ecken mit Glas versehenes, offen lichtes Stadion, aber vor allem wichtig ergänzend für Oldenburg, endlich eine Veranstaltungsfläche, wo auch 15.000 Zuschauerinnen und Zuschauer reinpassen und im Sommer zum Beispiel Konzerte stattfinden.
1: Mitte Mai muss die Gesellschafterversammlung noch ihr Go geben, am 1. Juni dann der Stadtrat. Und auch die Gegner wollen sich noch nicht geschlagen geben. Sie kritisieren unter anderem die Kosten in Höhe von knapp 60 Millionen Euro und schließen Klagen nicht aus. News aus deiner Region bekommst du bei uns stündlich von morgens bis abends.
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4: Wir starten mit den aktuellen Temperaturen. 16 Grad haben wir in Bassum im Landkreis Diepholz und 16 sind es auch in Bremen-Burg. Es geht richtig schön jetzt durch den Feierabend und das Wochenende sieht auch genauso schön aus. Morgen und Sonntag 17 Grad und ganz viel Sonne. Ein paar Wolken sind auch dabei, aber Regen wird es nicht geben.
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4: Ein Stau haben wir da auf der A28 Bremen Richtung

0: für deine Blitzer und Verkehrsupdates 0173 685 712. Gleich haben wir es 7:30 und ich hoffe, du startest jetzt richtig schön ins Wochenende. Ich bin Elena. Moini!
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0: Ariana Grande mit Thank You Next. Und jetzt kommt hier mal eine ganz andere Stimmung auf. 20 vor 8 haben wir es gleich bei Energy Bremen. Am besten Abend der Woche. Und du weißt ganz genau, was das heißt.
1: Heute ist wieder Freitag. Heute wieder richtig.
0: Yes. Alles klar. In Stimmung sind wir jetzt schon mal. Das passt schon mal. Und Glockenbach und Sam Harper haben einen Song mitgebracht. Der klingt ungefähr so sehr nach Wochenende wie der hier.
1: Heute ist wieder Freitag, heute wieder.
0: Also in diesem Sinne gehen wir doch mal direkt rein. Neu bei Energy Bremen, Lost von Glockenbach und Sam Harper.

0: You Not Us und Dennis Lloyd mit Diamonds um 7:45 bei Energy Bremen. Das bedeutet, es ist allerhöchste Zeit für gute Nachrichten. Und die kommen wie immer von unserer Frau für die guten Nachrichten, Gesa aus der Morning Show.
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2: Auch wenn es irgendwo ein bisschen traurig ist, ist das doch eine echt süße Nachricht. In der Wildtierstation Sachsenhagen bei uns in Niedersachsen sind 4 Storchenbabys geschlüpft. Die Storchenmama ist leider gestorben. Sie war von der Futtersuche nicht wieder zum Nest zurückgekehrt. Also haben Helfer die Eier per Hebebühne aus dem Nest geholt und zur Station gebracht. Und dort sind nun 4 kleine Storchenbabys, die aufgepäppelt werden.
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0: 5 vor 8. Ich bin Colin Mock. Schönen guten Abend. Die 1000 Euro Entlastungsprämie kommt erstmal nicht. Der Bundesrat hat das Vorhaben der Bundesregierung gestoppt. Mehrere Länder haben kritisiert, dass sie und die Kommunen einen Großteil der Kosten schultern sollen. Frauen sollen besser vor häuslicher Gewalt geschützt werden. Täter sollen in Zukunft dazu verurteilt werden können, eine Fußfessel zu tragen. Der Bundestag hat für den entsprechenden Gesetzentwurf gestimmt. Außerdem sollen Familiengerichte Schläger dazu verpflichten können, an Anti-Gewalt-Kursen teilzunehmen. Die Weltmeere werden immer wärmer. Laut EU-Klimadienst Copernicus ist es nur noch eine Frage von Tagen, bis der bisherige Höchstwert aus 2024 geknackt wird. Besonders heiß ist der Pazifik. Die Forscher warnen, das könnte einen heißen, trockenen Sommer mit vielen Waldbränden in Europa bringen. Die Bremer Kunsthalle bekommt vom Bund 700.000 Euro für Energiesparmaßnahmen. Konkret soll die Kunsthalle eine Photovoltaikanlage bekommen und auf LED-Beleuchtung umgestellt werden. Das Geld kommt aus einem millionenschweren Förderprogramm für Kultureinrichtungen in ganz Deutschland.
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2: Es geht richtig schön mit ganz viel Sonne durch den Freitagabend. Aktuell haben wir noch 16 Grad in Neuenkruge im Landkreis Ammerland und 16 auch in Bremen-Brinkum. Und umso mehr freuen wir uns doch aufs Wochenende. 18 Grad morgen und Sonntag und ganz viel Sonne mit ein paar Wolken. Aber wir bleiben das ganze Wochenende über trocken.
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2: Das sieht soweit super aus. Ihr habt aber noch zwei Blitzer gesehen. Einmal in Bremen am Breiten Weg unter der Brücke, wenn du aus Walle kommst. Und in Delmhorst auf der Langwischstraße in der 50er-Zone in beide Richtungen. Rainer und Alex, danke euch fürs Melden. Unsere kostenlose Hotline für deine Blitzer und Verkehrsupdates 0800 10 22 400. Jetzt haben wir es. 4 Minuten vor 8. Ich mache an der Stelle Feierabend und verschwinde auch ins Wochenende. Und dir wünsche ich jetzt ganz viel Spaß mit unserem Tante Mia Tanz-Special. Und zwar geht's jetzt hier los mit David Puentes.
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0: immer so ein bisschen kurz vor Scheidung.
1: Jetzt mit Ray.
0: Und die sucht immer noch ihren Mann. Das fühle ich.
1: Meiner ist auch irgendwie immer weg. Meistens findet man ihn dann irgendwo im Garten. 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
0: Schönes Wochenende. Also hoffen wir mal, dass mein Mann mir verziehen hat, dass ich zwischendurch mal ein bisschen Witze auf seine Kosten mache. Und dann hören wir uns am Samstag.
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